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1: Ich bin Tine Klimach. Israel und der Libanon haben sich nach Angaben des US-Außenministeriums auf einen Weg zur Umsetzung der bisher faktisch kaum wirksamen Waffenruhe geeinigt. Die Waffenruhe sei unter anderem abhängig von einer kompletten Einstellung der Angriffe der pro-iranischen Hisbollah-Miliz, hieß es in einer gemeinsamen Erklärung nach Gesprächen zwischen israelischen und libanesischen Regierungsvertretern in Washington. Im aktuellen Konflikt bekriegen sich Israel und die Hisbollah. Die libanesische Regierung ist selbst keine Kriegspartei. Niederlage in New York. Deutschland ist mit seiner Bewerbung für einen nicht ständigen Sitz im UN-Sicherheitsrat gescheitert. Bei der Wahl unterlag die Bundesrepublik Portugal und Österreich. Traditionell kandidiert Berlin alle 8 Jahre für den Sicherheitsrat. Durchgefallen war Deutschland bei einer Wahl laut Diplomaten bisher noch nie.
2: Das Scheitern ist eine herbe Niederlage. Die Kandidatur stand von Beginn an auf wackeligen Beinen. Dennoch war man unter Diplomaten zuversichtlich, dass der zweitwichtigste Geldgeber einziehen wird. Was die Staaten dazu bewogen hat, gegen Deutschland zu stimmen, kann man nur vermuten. Viele sehen aber etwa die teilweise zögerliche Verurteilung der Aktionen Israels oder der USA im Iran oder in Venezuela kritisch. Deutschland hat zudem vergleichsweise spät seine Kandidatur angekündigt. Aus New York, Anne Pollmann.
1: Chat-GTP, Sprachassistenten oder KI in der Suchmaschine. Künstliche Intelligenz ist längst in unserem Alltag angekommen. Ein neuer Bericht der Vereinten Nationen warnt aber jetzt, hinter den beeindruckenden Möglichkeiten steckt ein enormer Verbrauch an Strom, Wasser und Ressourcen.
3: Je mehr Menschen KI nutzen, desto größer wird auch der ökologische Fußabdruck. Denn hinter Chat-GPT und Co. stehen riesige Rechenzentren, die jede Menge Strom brauchen und gekühlt werden müssen. Schon heute verbrauchen diese Rechenzentren weltweit so viel Strom wie ein großes Industrieland. Die KI-Systeme werden zwar effizienter, die Nutzung steigt aber so schnell, dass die Einsparungen bisher wieder aufgefressen werden. Zoe Tassovali, Redaktion.
1: Der Strand der dänischen Insel Anholt wird heute zum Schauplatz einer außergewöhnlichen Untersuchung. Tierärzte und Walexperten obduzieren den als Timmy bekannten Buckelwal. Sie wollen herausfinden, woran das Tier gestorben ist. Die Obduktion werde nichts für schwache Nerven, sagte ein dänischer Walforscher. Der Wal liege seit Wochen tot in der Sonne und werde stark riechen. Die Untersuchung soll rund 6 Stunden dauern. Das Wetter, die aktuelle Vorhersage des Deutschen Wetterdienstes. Es bleibt weiter wechselhaft. Vor allem in der Nordwesthälfte und vereinzelt im Süden drohen kräftige Schauer und Gewitter. Während der Osten und Südosten länger freundlich bleiben. Die Temperaturen erreichen milde 16 Grad in der Eifel und bis zu 26 Grad am Inn. Ähnliches Wetter auch am Freitag, ein Mix aus Sonne und Wolken und einzelnen Schauern sowie kurzen Gewittern, vor allem in der Nordhälfte. Mit Höchstwerten zwischen 16 und 22 Grad.
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4: A5, Kassel Richtung Frankfurt. Vollsperrung zwischen dem Hattenbacher Dreieck und Alsfeld Ost wegen Bergungsarbeiten. Hier ist ein mit Holz beladener LKW umgestürzt. Bitte umfahrt das Gebiet weiträumig.
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4: Ich bin Tine Klimach. Bisher hat die Waffenruhe zwischen Israel und dem Libanon kaum etwas gebracht. Nun soll sie umgesetzt werden. Darauf haben sich Israel und der Libanon nach Angaben des US-Außenministeriums geeinigt. Dafür müsste die pro-iranische Hisbollah-Miliz die Angriffe gegen Israel unter anderem komplett einstellen, hieß es in einer Erklärung nach Gesprächen zwischen israelischen und libanesischen Regierungsvertretern in Washington. Deutschland ist mit seiner Kandidatur für einen Sitz im Sicherheitsrat der Vereinten Nationen krachend gescheitert. Bei der Wahl in New York unterlag die Bundesrepublik Portugal und Österreich bereits im ersten Wahlgang. Außenminister Wadephul zeigte sich in New York enttäuscht und sprach von einer Niederlage.
5: Und ja, wir haben zu einigen Themen auch immer klar Positionen bezogen. Und das sind Positionen, die nicht immer alle Mitgliedstaaten teilen. Da ist unsere felsenfeste Unterstützung für die Ukraine. Dass Russland eine solche Stimme nicht am Tisch des Sicherheitsrates wissen will und auch Stimmung gegen uns gemacht hat, das ist kein Geheimnis.
4: Permanente Vertreter sind die Atommächte China, Frankreich, Großbritannien, Russland und die USA. 10 weitere Sitze werden wechselnd für je 2 Jahre besetzt. Der deutsche Pass ist sehr gefragt. Die Zahl der Einbürgerungen ist auf einen Höchststand gestiegen. So haben im vergangenen Jahr über 330.000 Ausländerinnen und Ausländer die deutsche Staatsangehörigkeit erworben. 14% mehr als im Vorjahr. Das teilte das Statistische Bundesamt auf Basis vorläufiger Ergebnisse mit.
6: 5 Jahre in Folge wurden immer mehr Menschen eingebürgert. Jetzt wurde erstmalig die 300.000er-Marke geknackt. Obwohl es deutlich weniger als im Vorjahr waren, bleiben Menschen aus Syrien die größte Gruppe mit einem Anteil von 20%. Jeder 10. neue deutsche Pass ging an Türkinnen und Türken. Die drittgrößte Gruppe waren Menschen aus Russland. Obwohl ein Einbürgerungsantrag inzwischen nach 5 Jahren Aufenthalt möglich ist, lebten die Menschen im Schnitt vor ihrer Einbürgerung bereits mehr als 12 Jahre in Deutschland. Bei den eingebürgerten Türkinnen und Türken lag der Schnitt sogar bei gut 24 Jahren. Ursula Winkler, Nachrichtenredaktion.
4: Während viele Verbraucher beim Einkaufen in Geschäften sparen, sitzt das Geld beim Online-Shopping offenbar lockerer. Die Menschen in Deutschland kaufen häufiger und mehr im Internet. Das zeigt der aktuelle Online-Monitor des Handelsverbands Deutschland. Gründe sind laut Experten vor allem die einfache Preissuche, eine größere Produktauswahl und die Bequemlichkeit. Das Wetter, die aktuelle Vorhersage des Deutschen Wetterdienstes. Es bleibt weiter wechselhaft. Vor allem in der Nordwesthälfte und vereinzelt im Süden drohen kräftige Schauer und Gewitter. Während der Osten und Südosten länger freundlich bleiben. Die Temperaturen erreichen milde 16 Grad in der Eifel und bis zu 26 Grad am Inn. Ähnliches Wetter auch am Freitag, ein Mix aus Sonne und Wolken und einzelnen Schauern sowie kurzen Gewittern, vor allem in der Nordhälfte. Mit Höchstwerten zwischen 16 und 22 Grad.
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7: A5, Kassel Richtung Frankfurt. Vollsperrung zwischen dem Hattenbacher Dreieck und Alsfeld-Ost wegen Bergungsarbeiten. Hier ist ein mit Holz beladener LKW umgestürzt. Bitte umfahrt das Gebiet weiterhin weiträumig.
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2: Ich bin Tine Klimach. Niederlage in New York. Deutschland ist mit seiner Bewerbung für einen nicht ständigen Sitz im UN-Sicherheitsrat gescheitert. Bei der Wahl unterlag die Bundesrepublik Portugal und Österreich. Traditionell kandidiert Berlin alle 8 Jahre für den Sicherheitsrat. Durchgefallen war Deutschland bei einer Wahl laut Diplomaten bisher noch nie.
3: Das Scheitern ist eine herbe Niederlage. Die Kandidatur stand von Beginn an auf wackeligen Beinen. Dennoch war man unter Diplomaten zuversichtlich, dass der zweitwichtigste Geldgeber einziehen wird. Was die Staaten dazu bewogen hat, gegen Deutschland zu stimmen, kann man nur vermuten. Viele sehen aber etwa die teilweise zögerliche Verurteilung der Aktionen Israels oder der USA im Iran oder in Venezuela kritisch. Deutschland hat zudem vergleichsweise spät seine Kandidatur angekündigt. Aus New York, Anne Pollmann.
2: Israel und der Libanon haben sich nach Angaben des US-Außenministeriums auf einen Weg zur Umsetzung der bisher faktisch kaum wirksamen Waffenruhe geeinigt. Die Waffenruhe sei unter anderem abhängig von einer kompletten Einstellung der Angriffe der pro-iranischen Hisbollah-Miliz, hieß es in einer gemeinsamen Erklärung nach Gesprächen zwischen israelischen und libanesischen Regierungsvertretern in Washington. Im aktuellen Konflikt bekriegen sich Israel und die Hisbollah. Die libanesische Regierung ist selbst keine Kriegspartei. Die Gewerkschaft Verdi ruft in den laufenden Tarifverhandlungen im Handel erneut zu bundesweiten Warnstreiks auf. Betroffen seien heute und morgen Unternehmen im Einzel- sowie im Groß- und Außenhandel in allen Bundesländern, wie die Gewerkschaft mitteilte.
4: Eine bodenlose Frechheit nennt die Gewerkschaft die Tarifangebote, die die Arbeitgeber zuletzt vorgelegt hatten. Verdi fordert 7% mehr Lohn. Die Arbeitgeber hatten in einigen Bundesländern 3,5% angeboten in 2 Schritten. Denn der Handelsverband Deutschland sieht angesichts der schwächelnden Konjunktur kaum Spielraum für Lohnerhöhungen. Die Gewerkschaft will jetzt mit der 2. Streikankündigung Druck für mehr Geld machen. Wo und wie genau die Streiks für die Verbraucher spürbar wären, ist noch nicht klar. Thomas Thonfeld, Nachrichtenredaktion.
2: Mehr als ein Drittel der Menschen in Deutschland hat regelmäßig Schlafprobleme. Das zeigt eine Befragung des Robert-Koch-Instituts. Rund 19% berichten von Durchschlafstörungen, knapp 4% von Problemen beim Einschlafen. Als mögliche Gründe nennen die Experten unter anderem die gestiegene Smartphone-Nutzung sowie gesellschaftliche Krisen und militärische Konflikte. Das Wetter, die aktuelle Vorhersage des Deutschen Wetterdienstes. Es bleibt weiter wechselhaft. Vor allem in der Nordwesthälfte und vereinzelt im Süden drohen kräftige Schauer und Gewitter. Während der Osten und Südosten länger freundlich bleiben. Die Temperaturen erreichen milde 16 Grad in der Eifel und bis zu 26 Grad am Inn. Ähnliches Wetter auch am Freitag, ein Mix aus Sonne und Wolken und einzelnen Schauern sowie kurzen Gewittern, vor allem in der Nordhälfte. Mit Höchstwerten zwischen 16 und 22 Grad.
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2: Ich bin David Büchner. Bisher hat die Waffenruhe zwischen Israel und dem Libanon kaum etwas gebracht. Nach Angaben des US-Außenministeriums haben sich die Länder jetzt aber auf eine Umsetzung der Waffenruhe geeinigt.
3: Diese echte Waffenruhe stellt zur Bedingung, dass die Hisbollah-Miliz mit ihren Angriffen auf Israel aufhört. Allerdings wurden die Verhandlungen hier in Washington von libanesischen Regierungsvertretern geführt und die Regierung im Libanon hat wenig Einfluss auf die Hisbollah. Die Vereinbarung sieht vor, dass Sicherheitszonen geschaffen werden, die nur von libanesischen Streitkräften kontrolliert werden. Die Hisbollah soll sich aus allen grenznahen Gebieten zurückziehen. Wie das umgesetzt werden soll, wurde nicht mitgeteilt. Aus den USA, Tina Eck.
2: Nachdem Deutschland bei der Kandidatur für einen Sitz im UN-Sicherheitsrat krachend gescheitert ist, werden Konsequenzen gefordert. Auch aus den Reihen der SPD kommen Rufe, die Bundesregierung solle beispielsweise Völkerrechtsbrüche endlich stärker kritisieren. Kritiker bemängeln, dass sich Deutschland beim Gazakrieg den Vorwürfen anderer Staaten in Bezug auf Israel nicht angeschlossen hat. Die Bundesregierung arbeitet an einer Steuerreform, die kleine und mittlere Einkommen entlasten soll. Um das gegenfinanzieren zu können, spricht sich das Deutsche Institut für Wirtschaftsforschung erneut für eine Vermögensteuer aus. Diese sei unausweichlich, sagte DEW-Präsident Marcel Fratscher der dpa.
4: Wer ein großes Vermögen hat, muss jedes Jahr 2% davon an den Staat abgeben. Das würde der Bundesregierung nach Fratschers Rechnung 42 Milliarden Euro Spielraum für ihre Entlastungspläne bringen, die er vor allem für mittlere Einkommen fordert, denn besonders für die sei die Steuerlast aktuell zu hoch, so Fratscher, was es unattraktiv mache, mehr zu arbeiten und so die deutsche Wirtschaft insgesamt ausbremse. Kritiker einer möglichen Vermögenssteuer warnen dagegen, dass dadurch Investitionen in Deutschland unattraktiver werden würden. Aus Berlin, Jan-Henner Reitze.
2: Vor rund 3 Wochen wurde Timi vor der dänischen Insel Antholt angespült. Heute soll der Kadaver des Buckelwals nun am Strand obduziert werden. Interessierte können dabei zusehen, mit Sicherheitsabstand. Die größte Frage ist wohl, woran Timi gestorben ist. Die Obduktion soll aber auch klären, ob der Wal wie vermutet ein Weibchen ist.
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5: Schönen guten Morgen. Das ist heute wechselhaft. Es kann immer wieder Regenschauer geben. Zum Teil auch kräftige Gewitter im Tagesverlauf. Und das Ganze haben wir so bei Höchstwerten von 17 bis 21 Grad heute. Der FFH-Verkehrsservice. Guten Morgen auf die Straßen. Aktuell habe ich da keine Meldungen über Verkehrsstörungen um 2:06. Gute Fahrt euch.
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5: Ja, heute ist mal wieder frei. Das ist doch sehr, sehr schön heute, frohen Leichnam, Feiertag. Das heißt, wir oder ihr könnt hoffentlich ganz entspannt in den Tag starten, ausschlafen, vielleicht noch ein bisschen im Bett eingekuschelt liegen. Wenn ihr schon auf den Füßen seid, aus welchem Grund auch immer, vielleicht doch irgendwie im Schichtdienst arbeiten, der Hund wollte schon mal Pipi oder ihr habt ein kleines Baby zu Hause, was natürlich auch versorgt werden möchte. Ich bin bei euch. Ich habe viel gute Musik in dieser Stunde mit reingepackt. Joe Cocker ist mit dabei und jetzt starten wir erstmal mit Leonie in diese Stunde. Guten Morgen.
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0: Ciao, Cocker. Gut zum Wachwerden. Einen schönen guten Morgen heute an Frohen Leichnam bei FFH. Es ist ein Riesenevent. Nächste Woche startet der Hessentag in Fulda. Hunderttausende Besucherinnen und Besucher werden erwartet. Und die sollen sich natürlich pudelwohl fühlen. Vor allem die beiden Kirchen haben da ein großes Programm mit etwa 120 Acts auf die Beine gestellt. Und damit sich alle zurechtfinden, braucht es viele Ehrenamtliche, die helfen, den Weg zeigen, organisieren, einfach ansprechbar sind beim Hessentag. Und die machen das gerne.
1: Ganz einfach, weil wir an der Landesgartenschau auch schon beteiligt waren und das war so schön. Und dann machen wir das natürlich wieder.
2: Es ist eine tolle Sache. Ich bin gerne in der Kirche, ich bin gerne am Hessentag. Man kann das eine mit dem anderen verbinden und bin gerne unter Leuten. Und dann habe ich eine Aufgabe und dann war alles gut.
3: Das gehört bei uns schon zum Leben dazu. Solange ich zurückdenken kann, machen wir was auch immer im Ehrenamt. Und jetzt Hessentag.
4: Allein der Glaube. Und das ist so wichtig im Moment. Einfach, dass man da ist, dass man die Leute begrüßt und dass sie sehen, okay, es wird was gemacht.
5: Ja, ich habe Zeit und wollte mal was auch für die Kirche tun. Ne? Und natürlich freue ich mich auf nette Begegnungen.
6: Ja, ich engagiere mich gerne ehrenamtlich für die Kirche und mache gerne bei solchen Veranstaltungen mit, begegne gerne vielen Menschen und ja, freue mich drauf, wenn viele Leute nach Fulda kommen.
7: Ich freue mich auf die Menschen, auf Begegnungen, aber auch das, was drumherum ist.
8: Ich habe mir das auch auf dem Weg hierher überlegt, die Sache Jesu braucht Begeisterte. Und das war eigentlich so eine Motivation, mitzumachen und wir sind auch im Herzen eins, das Motto finde ich toll, weil es auch Ökumene darstellt und deswegen bin ich gerne hier.
0: Ja, und ihr erkennt die freiwilligen Helferinnen und Helfer übrigens gut an ihren knallroten T-Shirts. Wer also Fragen hat beim Hessentag, darf sich da gerne an die Ehrenamtlichen der Kirchen wenden. Und jetzt erstmal einen schönen Start in den Feiertag heute mit Basti.

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0: Neuer Festens-Playlist, Tiffany Harris mit Vertigo. Einen schönen guten Morgen. Ja, nächste Woche geht's los. Der Hessentag in Fulda. Es werden hunderttausende Menschen erwartet. Schön, wenn es da mitten im Trubel auch Orte zum Zurückziehen und Entspannen und Auftanken gibt. Die Kirchen, die haben zum ersten Mal ein gemeinsames Programm unter dem Motto Im Herzen eins. Und einen Herzensort zum Durchschnaufen beim Hessentag findet ihr mitten in der City von Fulda. Paul Kowalski vom Orga-Team.
1: Es hat sich angeboten, weil die Severikirche ist so ein bisschen ein Hidden Place in Fulda. Viele Menschen wollen hier rein, aber meistens ist hier zu. Draußen haben wir einen wundervollen Vorgarten, den wir mit Liegestühlen ausstatten und Hängematten, wo es eine Getränkestation gibt, wo man seine Wasserflasche auffüllen kann. Und mit auf dem Gelände ist das Antonius-Café. Die haben einen herrlichen Biergarten, wo man sich reinsetzen kann. Also insgesamt ein großartiges Angebot.
0: Ja, dort könnt ihr entspannen vom Trubel und das Ganze übrigens barrierefrei. Ein Willkommensteam freut sich auf euch. Ihr könnt auch tanzen, Musik hören und es gibt Poetry Slams, Lesungen und auch ein Puppentheater für Kids. Und das alles so ein bisschen losgelöst vom gewohnten Kirchenraum. Mit Organisatorin Michaela Möller.
2: Die Kirche ist klein, aber fein und wird auch innen umgestaltet, sodass die herkömmliche Kirche modern gestaltet ist, weil wir zum Beispiel die Bänke ausräumen werden. Stattdessen gibt es andere Sitzgelegenheiten. Ja, wir laden einfach ein, sich davon selber ein Bild zu machen und hier einfach kurz zur Ruhe zu kommen, mitten in der Stadt.
0: Also, das ist ein echt cooler Ort zum Chillen und ganz viel Kultur erleben mitten auf dem Hessentag. Mehr Infos, was geplant ist, findet ihr natürlich auf ffh.de und in der App. Guten Morgen mit Ed Sheeran.

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3: Guten Morgen um 6:35. Aktuell habe ich keine Meldungen über Verkehrsstörungen. Kommt gut und sicher an.
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0: Man Without Hats. Guten Morgen hier mit FFH Kreuz und Quer. Ein riesen Posaunenkonzert und 1000 singende Grundschulkinder. Das erwartet euch unter anderem beim Hessentag in Fulda auf der Himmelsbühne von den Kirchen. Dort könnt ihr tanzen, Musik hören und auch Initiativen und Gemeinden besser kennenlernen. Die Himmelsbühne findet ihr in den Fuldaauen. Und das Programm ist wirklich wahnsinnig facettenreich. Projektleiter und Pfarrer Dieter Dersch.
1: Wir haben dort einen Tag der Inklusion zum Beispiel. Wie leben wir Inklusion? Das ist ja auch ein Anliegen des Hessentages. Wir werden dort den ökumenischen Landesposaunentag erstmals feiern. Da werden viele hundert Posaunenspieler kommen und das wird ein tolles Bild werden, aber ein noch besserer Klang. Und dieser Klang wird die ganze Stadt erfüllen.
0: Ja, es treten auch Bands auf und jeder und jede darf die Bühne auch für eine eigene Performance nutzen. Ganz besonders wird der Auftritt von rund 1000 Kids sein, die den Hessentagssong performen.
1: Es wird ein Singen geben von Grundschulkindern. Da werden wir 1000 Grundschulkinder erwarten. Das wird etwas ganz Besonderes werden. Dafür steht wirklich die Himmelsbühne. Wir wollen da wirklich ein buntes, lautes, fröhliches Programm haben mit allen Menschen. Und das macht den Hessentag aus.
0: Ja, und auch einen Familientag gibt's dort. Also wirklich geballte Bühnenpower bei den Kirchen auf dem Hessentag in Fulda ab nächste Woche. Alle Infos findet ihr auch nochmal auf ffh.de und in unserer App. Guten Morgen, heute ist Feiertag. Ich hoffe, ihr habt frei, könnt einfach ganz entspannt in den Tag starten, jetzt mit One Republic.

0: Birds und Purple Disco Machine. Einen schönen guten Morgen mit FFH. Es gibt zu viele Kirchen im Bistum Fulda und einige könnten bald verschwinden, einfach abgerissen werden. Im Dommuseum in Fulda ist deswegen eine große Sonderausstellung über diese Kirchen eröffnet worden, anlässlich des Hessentags, der ja nächste Woche startet. Projektleiterin Astrid Schlegel.
1: Es geht ja um die Kirchenbauten im Bistum Fulda, die seit 1946 entstanden sind. Das sind unheimlich viele. 262 Katalogeinträge haben wir inzwischen zusammengetragen. Das ist über die Hälfte aller Kirchenbauten des Bistums. Die Leute werden weniger und vor allem sind es tatsächlich eher die vertriebenen Gemeinden, also die jungen katholischen Gemeinden, die stärker vom Schrumpfen betroffen sind. Und dann trifft es natürlich zuallererst die Nachkriegskirchen, die bis heute auch, ich sag mal, weniger Akzeptanz und Wertschätzung genießen als manch mittelalterliche Kirche.
0: Über die Hälfte aller Kirchen in Hessen übrigens ist erst nach dem Zweiten Weltkrieg erbaut worden. Jetzt werden Konzepte erarbeitet, wie diese Kirchen vielleicht doch noch weitergeführt werden können. Klappt das nicht, werden sie abgerissen. Und die Ausstellung zeigt diese Bauten.
1: Sie dürfen sich freuen auf viele historische Fotos, die das Leben in den 50ern, in den 60ern illustrieren. Wir haben tolle Exponate, Ausstattung, die teilweise von den Vertriebenen selbst aus der alten Heimat mitgebracht wurden. Und deshalb haben wir uns gesagt, dass wir auch aufmerksam machen, deshalb auch der etwas provokante Titel zwischen Aufbruch und Abbruch. Das macht nochmal darauf aufmerksam, dass wir uns mit dieser Frage auseinandersetzen müssen. Wie gehen wir mit diesem kulturellen Erbe um? Wie geht es mit den Kirchen weiter?
0: Ja, die Ausstellung will dieses Erbe zumindest mal weiterführen und eben auch die Vielfalt zeigen, also jetzt architektonisch und auch künstlerisch. Dazu gibt es einen Online-Katalog und auch Zeitzeugen-Interviews. Noch bis Anfang Januar im kommenden Jahr könnt ihr die Ausstellung im Dommuseum besuchen. Schönen guten Morgen, kommt gut rein in den Tag. Heute, Donnerstag, Feiertag, Fronleichnam, feiern die Kirchen. Und ich habe für euch Janet Jackson hier auf Hessens Playlist.

0: Kamrad war das. Und Achtung, wir schauen gerade mal auf die Straßen.
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0: Gerade eben ist eine Meldung reingekommen von der A7 Fulda-Kassel. Zwischen Homberg-Efze und Malsfeld liegen unbekannte Gegenstände auf der linken und der mittleren Spur. Bitte fahrt da besonders vorsichtig.

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1: Hessische AfD darf beobachtet werden. Deutschland scheitert bei UN-Wahl. Das Wetter, viele Wolken, teilweise nass.
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1: Ich bin Maike Stolz, guten Morgen. Schlappe für die hessische AfD vor dem Verwaltungsgericht in Wiesbaden. Die Partei wollte verhindern, dass sie vom Verfassungsschutz beobachtet wird, ohne Erfolg. Es gebe genug Anhaltspunkte, um sie als rechtsextremen Verdachtsfall einzustufen, entschied das Gericht. FFH-Reporterin Simone Gutballett.
2: Die Einstufung als rechtsextremer Verdachtsfall bedeutet für die AfD, dass der Verfassungsschutz auch nachrichtendienstliche Mittel einsetzen darf, also zum Beispiel Telefone abhören kann. Innenminister Poseck spricht von einem Erfolg für das Landesamt für Verfassungsschutz, einen Teil Erfolg verbucht allerdings auch die AfD für sich, denn aus Sicht des Gerichts hätten Verfassungsschutz und Innenministerium nicht öffentlich sagen dürfen, dass sie die AfD beobachten. Ob die AfD trotzdem gegen das Urteil weiter vor Gericht zieht, überlegt sie nach eigenen Angaben noch.
1: Diplomatische Niederlage. Deutschland ist mit seiner Kandidatur für einen Sitz im UN-Sicherheitsrat gescheitert und das bereits im ersten Wahlgang. Bei der Wahl in New York unterlag die Bundesrepublik, Portugal und Österreich, wie die Präsidentin der UN-Generalversammlung Baerbock mitteilte. FFH-Reporterin Anne Pollmann.
3: Das Scheitern ist eine herbe Niederlage. Die Kandidatur stand von Beginn an auf wackeligen Beinen. Was die Staaten dazu bewogen hat, gegen Deutschland zu stimmen, kann man nur vermuten. Viele sehen aber etwa die teilweise zögerliche Verurteilung der Aktionen Israels oder der USA im Iran oder in Venezuela kritisch. Deutschland hat zudem vergleichsweise spät seine Kandidatur angekündigt.
1: Beim Einkaufen im Supermarkt, Möbelhaus oder Modeladen kann es heute und morgen Probleme geben. Nicht überall ist heute Feiertag. Die Gewerkschaft Verdi ruft im gesamten Handel erneut zu bundesweiten Warnstreiks auf. Sie fordert mehr Lohn für die Beschäftigten und lehnt die bisherigen Angebote der Arbeitgeber strikt ab. Es war wieder eine Mega-Veranstaltung, die JP Morgan Chase Corporate Challenge gestern Abend in Frankfurt. Zehntausende Läuferinnen und Läufer waren dabei und sogar das Wetter hat mitgespielt. Mittendrin war auch FFH-Reporterin Ela Caritas.
4: Grillrauch, Musik, erschöpfte Gesichter und trotzdem überall ein Grinsen. Über 60.000 Läuferinnen und Läufer sind gestern Abend durch Frankfurt gejoggt. 5,6 Kilometer durch die Hochhausschluchten vom Opernplatz bis zur Bockenheimer Warte. Und das bei Wind und Wolken, also das perfekte Wetter zum Laufen. Hinter der Ziellinie gab es Bananen, Jubel und direkt danach die Firmenpartys in den Parks.
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5: Ja, und heute ist das Wetter so ein bisschen durchwachsen, würde ich mal sagen. Heute Vormittag zum Teil stark bewölkt. Erstmal bleibt es so ein bisschen trocken. Es kann so vereinzelt Regenschauer geben. Später allerdings dann so Richtung Nachmittag, Abend kann es immer häufiger regnen und zum Teil auch wirklich kräftige Gewitter bei 17 bis 21 Grad. Der FFH-Verkehrsservice um 7:02. Da haben wir die A3 Frankfurt-Köln. Zwischen Niedernhausen und Itzstein gab es einen Unfall. Außerdem liegen hier noch unbekannte Gegenstände auf der Fahrbahn. Also bitte dort vorsichtig fahren.
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5: Heute geht es um ein kleines Stück Brot. Also ja, vielleicht auch gleich bei euch auf dem Frühstückstisch. Aber vor allem an dem Feiertag, der heute ist, Fronleichnam. Also der Tag, weshalb wir heute oder eben viele von uns heute frei haben. Was hinter dem Namen steckt und wieso wir heute eigentlich frei haben und was dieser Feiertag feiert, das hört ihr in dieser Stunde hier bei mir. Schönen guten Morgen, jetzt mit Alvaro Soler.
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0: Einen schönen guten Morgen heute am Donnerstag. Es ist Feiertag. Ich hoffe, ihr genießt ihn nochmal richtig. Denn es ist ja tatsächlich, ich traue mich es kaum zu sagen, erstmal der letzte, also der nächste Feiertag, unter der Woche zumindest, der kommt erst an Weihnachten, weil der 3. Oktober, der fällt dieses Jahr nämlich auf den Samstag. Nur, was ist das denn eigentlich für ein Feiertag heute? Fronleichnam. Die wenigsten von uns wissen vermutlich, was dahinter steckt. Und ein bisschen gruselig klingt es ja auch irgendwie schon, ne? So Fronleichnam. FFH-Reporter Sven Herget, was steckt denn dahinter?
1: Also gleich mal vorweg, es geht natürlich nicht um Leichen, sondern genau ums Gegenteil. Es geht um einen lebendigen Glauben. Nicht nur sonntags in der Kirche, sondern draußen, mitten im Leben. Und deshalb ziehen heute viele durch die Straßen mit Musik. Es ist alles festlich geschmückt mit Blumen und Fahnen. Ja, und im Mittelpunkt, da steht dieses kleine Stück Brot, die sogenannte Hostie. Katholikinnen und Katholiken glauben, dass da Jesus Christus wirklich präsent ist, also da ist. Und genau darum dreht sich das ganze Fest heute.
0: Aber dieser Name, Fronleichnam, was heißt das denn jetzt? Woher kommt der?
1: Also es ist wirklich ein richtig altes Wort. Fron heißt Herr und Leichnam heißt Leib, also Leib des Herrn. Und gemeint ist wieder dieses kleine Stück Brot. Das wird in einem goldenen Schaugefäß durch die Straßen getragen. Dazu singen und beten die Menschen bei diesen Umzügen, die heißen Prozessionen. Und die Idee dahinter ist, dass der Glaube eben in den Alltag kommt, dass er sichtbar und spürbar wird und dass sich eben darin zeigt, wie Menschen miteinander umgehen, wie sie leben. Also raus aus dem Kirchengebäude, rein ins echte Leben.
0: Ja, und du hast es ja eben auch schon gesagt, ne? Da ist ganz viel mit Blumen geschmückt. Also nicht einfach so ein Blumenstrauß in der Vase, sondern aus Blüten und Blättern entstehen wirklich riesige Motive. Also die sind wirklich super, super hübsch anzusehen, sogenannte Blumenteppiche. Und damit die entstehen können, helfen auch ganz, ganz viele Freiwillige mit. Vielleicht seht ihr so einen Blumenteppich ja heute auch bei euch im Ort. Wie der entsteht, darüber sprechen wir noch in dieser Stunde hier bei mir. Einen schönen Start in den Tag.

Hallo und Achtung auf die Straßen. Achtung, wenn ihr auf der A3 Frankfurt-Köln unterwegs seid zwischen Bad Camberg und Limburg-Süd, liegt ein Reifen auf der Fahrbahn. Ist gerade eben reingekommen, diese Meldung. Also bitte fahrt hier ganz besonders vorsichtig.

0: Guten Morgen an frohen Leichnam. Ja, das ist wieder einer dieser Feiertage, bei denen viele von uns gar nicht so genau wissen, was es eigentlich ist, ne? Und genau das wollen wir heute früh ändern. Fast unzertrennlich mit frohen Leichnam verbunden ist die sogenannte Monstranz. Und die hat nichts mit Monstern zu tun, sondern mit was ganz anderem. Antje Schilling vom Mainzer Dommuseum.
1: Ja, eine Monstranz ist erstmal ein liturgisches Gerät, ein Objekt, was im Gottesdienst verwendet wird, ganz speziell bei der Eucharistie, also bei der Wandlung der Hostien. Monstrare, das Wort kommt aus dem Lateinischen, bedeutet so viel wie zeigen, präsentieren, denn in der Monstranz wird die Hostie gezeigt, also der Leib Christi, der Wahrhaftige, der Gewandelte, das Allerheiligste, wie wir es dann bezeichnen.
0: Also die Monstranz ist ein kostbares, goldenes Gefäß und die Monstranz spielt an frohen Leichnam eine ganz besondere Rolle, auch wenn sie grundsätzlich auch bei anderen Gottesdiensten mal im Einsatz ist.
1: Ohne frohen Leichnam gäbe es wahrscheinlich gar keine Monstranzen, denn die Monstranz, die ist dann im 14. Jahrhundert extra für die frohen Leichnamsprozessionen entwickelt worden. Das heißt, dieses Fest und das Gerät sind untrennbar miteinander verknüpft.
0: Und wer so eine Monstranz mal live sehen möchte, die sieht schon wirklich sehr, sehr schön und kostbar aus. In vielen Gemeinden finden Prozessionen statt heute, da sind sie im Einsatz. Zum Beispiel in Neu-Isenburg oder auch in Nidda. Da starten die Gottesdienste mit anschließender Prozession, nachher um 10 Uhr. Schönen guten Morgen, jetzt habe ich Underdog Project.

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7: Guten Morgen. 8:03 haben wir. Und ich habe eine Meldung für euch von den Straßen, und zwar die A3 Frankfurt-Köln. Zwischen Niedernhausen und Itzstein gab es einen Unfall auf den beiden rechten Spuren. Bitte fahrt hier vorsichtig. Ich wünsche euch eine gute Fahrt, freue mich sehr, heute früh bei euch mit dabei zu sein. Vielleicht gibt's gleich den ersten Kaffee. Und dazu habe ich Eros Ramazzotti für euch zusammen mit Tina Turner. Ich bin Lara Hoffmann.
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1: Hallo, ich bin Georg Betzing, Bischof aus dem Bistum Limburg. Ewig leben, dass dieser Menschheitstraum nach wie vor geträumt wird, zeigte neulich ein geleaktes persönliches Gespräch zwischen Tech-Milliardären und US-Spitzenpolitikern. Was ist zu tun? Wie viel müssen wir investieren, damit wir dabei sind, wenn KI in Verbindung mit Neuro- und Biowissenschaften es schaffen werden, die Grenzen der menschlichen Lebensdauer zu weiten? Ehrlich? Sie werden bis dahin alle gestorben sein. Und das finde ich gerecht, denn vor dem Tod sind wir nach wie vor alle gleich. Ewig leben, darum geht es heute auch. Ein Versprechen lässt mich aufhorchen. Ich bin das Brot des Lebens, das vom Himmel gekommen ist. Wer dieses Brot isst, wird leben in Ewigkeit. Jesus sagt das. Einer, der sich nicht geschont hat, um länger zu leben. Er hat sich investiert, sich eingebracht, sich eingesetzt, sich ganz in seinen Auftrag gegeben, Menschen aufzurichten, Menschen auf Gott hinzuweisen und für seine neue Welt des Friedens und der Gerechtigkeit zu gewinnen. Am Ende, am Abend vor seinem Tod, nahm er Brot und Wein, gab es seinen Freunden und sagte: Das ist mein Leib, das ist mein Blut für euch. Das war ein Donnerstag, so wie heute. Fronleichnam ist immer am Donnerstag. Mitten in der Woche, mitten im Leben, auf den Plätzen und Straßen feiern wir ihn und hören es wieder. Ich bin das Brot des Lebens. Wer von diesem Brot isst, wird leben. Probier's doch mal. Euer Bischof Georg Betzing für Hitradio FFH.

Jamelia war das. Schönen guten Morgen und Achtung, wir schauen gerade mal auf die Straßen. Da ist nämlich eine aktuelle Meldung gerade eben reingekommen. So. Achtung, auf der A66, wenn ihr da unterwegs seid, Frankfurt-Wiesbaden, zwischen Hattersheim und Hofheim, da liegen mehrere Plastikteile auf der Fahrbahn. Bitte fahrt hier ganz besonders vorsichtig. Und jetzt gibt's Michael Patrick Kelly.

0: Michael Patrick Kelly. The One, einen schönen guten Morgen mit FFH. Wenn ihr heute noch vor Sonnenaufgang, zum Beispiel am Fulda Dom oder bei euch im Ort, viele Menschen gesehen habt, fleißige Helfer und euch gewundert habt, was die in der Dunkelheit so treiben, ich kann euch beruhigen. Das waren bestimmt Freiwillige, die den traditionellen Blumenteppich heute für Fronleichnam gelegt haben. Da ging es nämlich ganz früh los mit dutzenden Körben voll frisch gezupfter Blüten, Gräser und Samen, wird da ein großer Blütenteppich vor dem Altar gelegt. Und für die Messdiener der Innenstadtpfarrei in Fulda ist das jedes Jahr ein Highlight.
1: Fronleichnam machen wir das meistens immer so, dass wir die Blumen am Tag vor Fronleichnam, also an dem Mittwoch, meistens abholen. Das kann dann bei Blumenläden sein, aber auch einfach bei Leuten, die noch Blumen übrig haben. Und dann zupfen wir die mit den Kindern zusammen am Mittwoch.
2: Genau, und da bin ich jetzt auch schon viele Jahre dabei. Und es macht mir wirklich viel Spaß, vor allem immer dann zu sehen, wie die Sonne aufgeht. Ist immer sehr, sehr schönes Gefühl auch.
3: Ich mache immer wieder gerne beim Blumenzupfen mit, weil es eine tolle Gemeinschaft ist und danach noch der Grill angeschmissen wird.
4: Ich freue mich immer aufs Blumenzupfen und auf den Teppich legen, weil wir da immer sehr gut verpflegt werden und die Stimmung da auch immer sehr gut ist.
0: Ja, dass die Jugendlichen jedes Jahr wieder so viele schöne Blumen bekommen, das liegt an der großen Spendenfreude vieler Gemeindemitglieder, weil die plündern da wirklich sehr gerne ihre Gärten und geben dann wunderschöne Blüten und Blätter körbeweise den Jugendlichen. Und einer dieser Spender, der macht das seit sehr vielen Jahren, ist der 81-jährige Herbert Paul aus Fulda-Horras.
5: Wenn es noch vorhanden ist, Pfingstrosen, ansonsten normale Rosen, dann haben wir gesammelt die Lupinen oder Margriten. Das ist das, was wir hier so beitragen können. Wir sind dann auch an die Eisenbahnhänge, Autobahnhang gegangen und haben die Lupinen gesammelt. Und wenn das Frühjahr früh ist oder spät, dann sind das immer andere Blumen. Aber wir haben sie immer zusammenbekommen. Zur Ehre Gottes, zur Erbauung der Gemeinde. Und als Jugendprogramm.
0: Ja, und die sehen richtig hübsch aus, diese Blumenteppiche. Also wenn ihr das gerne mal sehen möchtet, zum Beispiel auf dem Domplatz in Fulda, könnt ihr euch das Kunstwerk heute mal anschauen. Und bestimmt auch an vielen anderen Kirchorten bei uns im FFH-Land. Schönen guten Morgen, einen schönen Start in den Feiertag heute. 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

0: Rega, wie war das? Und vor den Nachrichten noch eine wichtige.
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0: Verkehrsmeldung, gerade eben reingekommen. Und zwar Achtung bitte auf der A66 Frankfurt-Wiesbaden zwischen Wallau und Wiesbaden-Nordenstadt. Da sind Personen auf der Fahrbahn. Bitte fahrt hier in beiden Richtungen ganz besonders vorsichtig. Und gerade reingekommen, auch noch von der A7 eine Meldung, Würzburg-Fulda zwischen Bad Brückenau-Wildflecken und Bad Brückenau-Volkers steht ein defektes Auto auf der rechten Spur in der Baustelle. Außerdem liegen da auch unbekannte Gegenstände auf der Fahrbahn. Bitte auch dort vorsichtig fahren.
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2: Immer mehr Deepfakes mit Kindern in Hessen. Israel und Libanon wollen Waffenruhe umsetzen. Das Wetter, viele Wolken bis 21 Grad.
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2: Ich bin Maike Stolz, guten Morgen. In Hessen tauchen immer mehr

0: Mehr Deepfakes mit Kindern auf. Immer häufiger würden öffentlich zugängliche Fotos mit KI manipuliert, um sexualisierte Inhalte zu erzeugen, sagt Hessens Innenminister Poseck. Dagegen will das Land etwas tun. Unter anderem gibt es jetzt eine zentrale Ansprechstelle beim LKA und eine spezialisierte Einheit mit mehr als 300 Mitarbeitern. Poseck appelliert aber auch an Eltern, sensibel mit der Privatsphäre ihrer Kinder umzugehen. Eine Steuerreform soll kleine und mittlere Einkommen entlasten. Daran arbeitet die Bundesregierung. Um das gegenfinanzieren zu können, braucht es eine Vermögenssteuer, sagt das Deutsche Institut für Wirtschaftsforschung. Die sei unausweichlich, so die IW-Präsident Fratscher.
1: Wer ein großes Vermögen hat, muss jedes Jahr 2% davon an den Staat abgeben. Das würde der Bundesregierung nach Fratschers Rechnung 42 Milliarden Euro Spielraum für ihre Entlastungspläne bringen, die er vor allem für mittlere Einkommen fordert, denn besonders für die sei die Steuerlast aktuell zu hoch, so Fratscher, was es unattraktiv mache, mehr zu arbeiten und so die deutsche Wirtschaft insgesamt ausbremse. Kritiker einer möglichen Vermögenssteuer warnen dagegen, dass dadurch Investitionen in Deutschland unattraktiver werden würden.
0: Israel und der Libanon wollen die bisher brüchige Waffenruhe jetzt umsetzen. Darauf haben sie sich nach Angaben des US-Außenministeriums geeinigt. Die Kämpfe gingen bisher fast unvermindert weiter. Aus Washington FFH-Reporterin Tina Eck.
2: Diese echte Waffenruhe stellt zur Bedingung, dass die Hisbollah-Miliz mit ihren Angriffen auf Israel aufhört. Allerdings wurden die Verhandlungen hier in Washington von libanesischen Regierungsvertretern geführt und die Regierung im Libanon hat wenig Einfluss auf die Hisbollah. Die Vereinbarung sieht vor, dass Sicherheitszonen geschaffen werden, die nur von libanesischen Streitkräften kontrolliert werden. Die Hisbollah soll sich aus allen grenznahen Gebieten zurückziehen. Wie das umgesetzt werden soll, wurde nicht mitgeteilt.
0: Die Bundesliga-Handballer der HSG Wetzlar zittern weiter um den Klassenerhalt. Am Abend hat Konkurrent Minden gegen den THW Kiel mit 34:30 gewonnen und ist damit wieder punktgleich mit der HSG Wetzlar. Heute Abend ab 19 Uhr sind die Mittelhessen für das vorletzte Saisonspiel zu Gast in Hamburg. FFH-Reporter David Bücker.
3: Nach wochenlangem Zittern will die HSG im hohen Norden einen großen Schritt zum Klassenerhalt machen. Wir haben alles in der eigenen Hand und wollen die letzten 2 Punkte holen, die uns noch fehlen, sagt Wetzlars Coach Runa Sigtriksson entschlossen. Gegner Hamburg zeigte sich zuletzt wechselhaft, verlor die letzten beiden Spiele. Dennoch warnt Sigtriksson, an einem guten Tag kann der HSV jede Mannschaft der Liga schlagen. Eines ist klar, Wetzlar will sich für die herbe Heimpleite im Hinspiel rächen und den Klassenerhalt klar machen.
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5: Guten Morgen, das ist heute sehr wechselhaft. Jetzt am Vormittag, beziehungsweise jetzt in der Früh, bis in den Vormittag rein, sind viele Wolken unterwegs. Es kann immer mal wieder so vereinzelt ein bisschen regnen und später wird der Regen dann häufiger und es kann zum Teil auch kräftig runtermachen mit Gewittern. Das Ganze bei 17 bis 21 Grad heute maximal. Und der FFH-Verkehrsservice jetzt um 7:45. Die A3 habe ich, Frankfurt-Köln zwischen Niedernhausen und Itzstein. Einen Unfall auf den beiden rechten Spuren.
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5: Schönen guten Morgen. Ja, ich erinnere mich noch genau daran, als unser Sohn auf die Welt gekommen ist. Das hat alles auf den Kopf gestellt, wenn so ein Baby geboren wird. Und deswegen finde ich das so, so toll, dass es in Marburg jetzt eine Neugeborenen-Lotsin im Uniklinikum gibt, weil die hilft nämlich frisch gebackenen Eltern und übernimmt Aufgaben. Zum Beispiel, man braucht hier eine Geburtsurkunde, ne? Das macht die. Vielleicht auch, wenn man irgendwie doch nochmal eine neue Hebamme braucht, irgendwie eine Stillberatung, irgendwelche Dokumente, weil, mal ganz ehrlich, wenn so ein Neugeborenes da ist, haben wir anderes zu tun, lieber zu tun, als uns um Dokumente oder sowas zu kümmern. Und dafür ist eben diese Lotsin da, die Neugeborenen-Lotsin. Wie das funktioniert und wie sie Eltern unterstützt, das hört ihr in dieser Stunde hier bei mir. Guten Morgen jetzt mit Katy Perry.
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0: Savage Garden hier bei FFH. Achtung bitte auf die Straßen. Auf der A5 Frankfurt-Kassel zwischen Bad Homburger Kreuz und Friedberg liegt nämlich ein Reifen auf der rechten und mittleren Spur. Bitte hier besonders vorsichtig fahren. Ein Kind bekommen, das stellt die Welt erstmal völlig auf den Kopf. Und auf der Geburtsstation der Uniklinik Marburg gibt es jetzt Neugeborenen-Lotsen. Die helfen frisch gebackenen Eltern und übernehmen das zum Beispiel, wenn es darum geht, Dokumente wie die Geburtsurkunde zu besorgen. Das ist eine Kooperation des Landkreises Marburg-Biedenkopf, der Stadt Marburg und dem Hessischen Familienministerium. Koordinatorin Rahel Drün sagt, es gibt schon einiges an Hilfen für frisch gebackene Eltern, aber
1: dass diese frühen Hilfen, also die Unterstützungsmöglichkeiten für die frischen Familien, aber manchmal nicht den Weg finden zu den Familien oder andersrum die Familien den Weg nicht finden zu den Unterstützungsmöglichkeiten. Und genau da kommt dann der Neugeborenen-Lotsendienst ins Spiel, der quasi an die Tür klopft auf der Neugeborenenstation im Uniklinikum und dann eben in entsprechende Angebote vermitteln kann.
0: Ja, die Idee einer Lotsin gibt's schon viele Jahre. Letztes Jahr wurde dann alles fix gemacht. Die neugeborenen Lotsen, die nehmen Eltern Sachen ab. Zum Beispiel rumtelefonieren, wenn es eine Stillberatung braucht oder die Geburtsurkunde besorgen. Und wie der Job der neugeborenen Lotsin genau aussieht, das hört ihr gleich hier bei mir. Jetzt erstmal Lights von Ellie Goulding um 8 nach 8. Guten Morgen. 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

0: Wahrscheinlich können viele von euch das nachempfinden, ne? Wenn ein Baby auf die Welt kommt, dann krempelt das erstmal unsere ganze Welt um. Und wir haben da dieses kleine, frisch gebackene Wunder in der Hand. Und trotzdem gibt es so viele Aufgaben zu erledigen. Und deswegen ist es so cool, dass es am Uniklinikum in Marburg jetzt eine Neugeborenen-Lotsin gibt. Die übernimmt nämlich vieles von diesem bürokratischen Kram, das ganze organisatorische Drumherum, für das wir eigentlich überhaupt gar keinen Kopf haben, so ein paar Tage nach einer Geburt. Und deswegen hilft sie da Eltern direkt am Wochenbett, aber auch in der Zeit, wenn es dann nach Hause geht. Das ist eine wunderbare Aufgabe, sagt Neugeborenen-Lotsin Monika Ellenberger.
1: Wir gehen zu jeder Frau und zu jeder Partnerschaft hier in die Zimmer und tatsächlich sortieren wir erstmal ganz viel mit den Familien. Was jetzt so kommt, was ansteht, was wichtig ist. Sie befinden sich natürlich in einer kompletten anderen Bubble. Die haben gerade ein Neugeborenes in der Hand. Also da dreht sich die Welt draußen nicht weiter. Und gucken, wo es noch Unterstützungsbedarf gibt, beispielsweise wenn noch kein Kinderarzt gefunden wurde. Dann glüht unser Telefon.
0: Ja, oder auch Geburtsurkunden ausstellen, vielleicht wird eine neue Hebamme gebraucht oder eine Stillberatung. Ängste und Sorgen abbauen. Die Aufgaben auf der Neugeborenenstation, die sind sehr vielseitig. Und manchmal darf man sogar Glücksfee spielen, sagt Lotsin Claudia Plutschinnik.
2: Also es ist letztendlich, dass bei jeder Familie irgendwie so Kleinigkeiten sind. Ich habe zum Beispiel einmal auch einen Namen mitgeholfen zu bestimmen, indem ich so losgezogen habe, weil einfach die Familie sich nicht einigen konnte. Also es ist, aber wir hatten zum Beispiel auch eine Familie, wo wir einfach Kindersitze dann gesucht haben, damit die Familie nach Hause fahren kann, weil sie das irgendwie vergessen hatten in ihrer Planung. Irgendwie alles dabei und jeder Tag ist neu.
0: Ja, super schön und aufregend und das ist wirklich sowas Wertvolles für frisch gebackene Eltern da, so eine Unterstützung zu bekommen. Ja, und einfach als Mama oder Papa sich in diese Rolle reinzufinden. Schöne Sache. Und übrigens, am Uniklinikum in Marburg sind im vergangenen Jahr über 2000 Kinder auf die Welt gekommen. Also da gab es auf jeden Fall für die Neugeborenen-Lotsen einiges zum Unterstützen. Guten Morgen mit Dua Lipa.

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9: Kurz vor 8:30 haben wir und ich habe eine Meldung für euch und zwar von der A7 Würzburg-Fulda. Zwischen Bad Brückenau-Wildflecken und Bad Brückenau-Volkers steht ein defektes Auto auf der rechten Spur in der Baustelle. Außerdem liegen hier unbekannte Gegenstände auf der Fahrbahn. Bitte fahrt vorsichtig und kommt gut und sicher an.
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0: klingt immer wie eine Hymne. Radio Gaga, einen schönen guten Morgen. Und große Ereignisse werfen ihre Schatten voraus. Am Sonntag ist es nämlich wieder in und um Fulda soweit. Tausende Gläubige machen sich schon ganz früh morgens bzw. nachts in einer Sternwallfahrt in Richtung Dom auf den Weg. Und wenn diese Pilger dann am Morgen mit dem Glockengeläut auf dem Domplatz begrüßt werden, wissen alle, es ist wieder Bonifatius-Wallfahrt. Ziel der Pilger ist das Grab des heiligen Bonifatius. Und ja, ganz viele sind schon wirklich ganz, ganz früh dann auf dem Weg. Und eine Gruppe, die will sich auch schon um Mitternacht auf den Weg machen, die Gemeinde St. Bonifatius aus Schlüchtern. Und das Besondere ist, schon die ganz jungen Gemeindemitglieder, die lassen es sich nicht nehmen und marschieren mit den Erwachsenen mit. Die gesamten 30 Kilometer bis nach Fulda. Und eine von ihnen ist die 16-jährige Lotta.
1: Also man fühlt sich gut, wenn man läuft und man ist klar auch ein bisschen aufgeregt. Die Gespräche lassen die Zeit auch schneller vergehen. Also wenn es hell wird und man aus dem Wald rausläuft, dann weiß man, dass man es bald geschafft hat. Und es ist auch schön, weil wenn man den Lehrern erzählt, dass man von Schlüchtern nach Fulda gelaufen ist, dann glauben die das einem gar nicht. Aber man ist dann stolz auf sich, weil man das von sich behaupten kann, dass man das halt trotzdem geschafft hat.
0: Das könnte ja auch sein. Das ist wirklich eine ordentliche Strecke. Gottesdienst ist dann um 9 Uhr morgens. Und der ist für ihre jüngere Schwester Lina übrigens auch immer ein Highlight, weil sie eben auch weiß, dass es völlig okay ist, sich währenddessen einfach auszuruhen.
2: Am Anfang denkt man sich, so viel laufen. Aber sobald man einmal mitgelaufen ist, möchte man es nicht mehr ausfallen lassen. Wenn man am Domplatz ankommt, ist man einfach stolz auf sich, dass man es geschafft hat. Wenn wir am Domplatz auf der Wiese liegen, schlafen auch manche ein oder dösen. Der Bischof hat es erlaubt und kommentiert, wenn man schläft, ist man besonders empfänglich für den Heiligen Geist.
0: Mhm. Na dann könnt ihr das auf jeden Fall tun am Sonntag. Und nicht nur zu Fuß machen sich Pilger auf dem Weg, auch mit dem Fahrrad. Pfarrer Markus Günther aus Alterfeld zum Beispiel, der hatte die Idee, mit der Gemeinde auf dem Rad unterwegs zu sein. Das ist eine Premiere. Und er hofft auch, dass sich sehr viele anschließen und dass sie dann gemeinsam in die Pedalen treten.
3: Die Idee war nun, mit dem Fahrrad nach Fulda zu fahren. Freue mich, wenn es dieses Jahr möglich sein kann. Wir starten früh um 6 Uhr. Fahren über Hünfeld und sind dann in Fulda dabei. Ich freue mich schon auf dieses große Glaubensfest und hoffe, dass sich viele dem anschließen.
0: Ja, also da ist richtig aktiv am Sonntag in und rund um Fulda. Und wenn ihr auch Lust habt, bei diesem großen Fest mit Tausenden von Gläubigen, gutem Essen natürlich und auch viel guter Musik mit dabei zu sein, ihr dürft ganz spontan sein. Am Sonntag einfach vorbeikommen, vielleicht auch mitlaufen und einen tollen Familientag rund um den Dom erleben. Guten Morgen, schönen Start in den Feiertag.

0: Kamrad mit So Good hier auf Hessens Playlist. Und ich glaube, so fühlen sich auch ganz, ganz viele morgen bei einem der größten Clubfestivals der Welt. Morgen startet nämlich der World Club Dome in Frankfurt in und um das Deutsche Bankpark-Stadion. Und weil da eben neben Feiern und Spaß haben natürlich auch emotional einiges passieren kann. Also ob eine Panikattacke, vielleicht die Freunde verloren und völlig verzweifelt suchen und sich alleine fühlen. Genau deswegen sind auch Festivalseelsorger auf dem Gelände, darunter 17 Helfer aus dem Bistum Limburg. Matthias Rux, Leiter der katholischen Fachstelle für Jugendarbeit, Landil Eder-Wetzlar.
1: Wir haben uns da sehr drauf vorbereitet, mit Erfahrung auch der letzten Jahre im Team. Es gibt Situationen einfach von Menschen, die ihre Freunde verloren haben auf diesem riesigen Gelände und vielleicht etwas panisch sind, bis hin zu Übergrifflichkeiten, die vorgekommen sind, aber beispielsweise auch Panikattacken, Menschen, Freunde begleiten, wo vielleicht ein Mitfreund von Blaulichtkräften ins Krankenhaus gekommen ist oder bei den Sunnies liegt, die dann so ein bisschen hilflos zurückbleiben. Wir sind dort sichtbar und helfen allen, die Fragen haben.
0: Und Matthias betont, es ist kein Problem zu klein. Ihr erkennt die Limburger Seelsorger an ihrem grauen Leibchen und über digitale Bande läuft außerdem auch auf dem Festival die Notfallkontaktnummer, die ihr immer anrufen könnt. Zusammen mit dem Awareness-Team von Eintracht Frankfurt haben sie sich alle gezielt darauf vorbereitet.
1: Wie gehen wir um und sprechen mit Menschen, die unter Alkoholeinfluss stehen, unter Drogeneinfluss vielleicht? Was ist ein Umgang mit Panikattacke? Sodass wir ein bisschen ersthelferisch auch nochmal geschult wurden und haben dann aber einen ganz, ganz großen Block zum Thema Gesprächsführung gemacht.
0: Ja, und das Besondere an dieser Zusammenarbeit, Matthias hat mit seiner Kollegin Linda-Maria Gall das Seelsorgekonzept selbst entwickelt. Und dann hat er die Macher vom World Club Dome initiativ angeschrieben. Und ganz schnell ist dann die positive Rückmeldung gekommen.
1: Im weiteren Arbeiten kam schon manchmal so raus, dass man sagte, oh je, schleppt wieder jetzt die Bibel mit oder sowas. Mehr mit so einem Lächeln immer. Aber es war eine super Zusammenarbeit. Alle, die mit uns Kontakt hatten bislang, haben gesagt, oh, es ist so cool, wir hatten uns immer Mitarbeitende von Kirche ganz anders vorgestellt. Und ihr kommt hier so her, seid total locker, entspricht vielleicht gar nicht so diesem Klischeebild und bringt euch hier ein. Das erfahren wir als Riesengewinn und das ist richtig toll.
0: Ja, und morgen feiern 180.000 Besucher auf dem riesigen Elektro-Event World Club Dome in Frankfurt. Und als Festival-Seelsorger sind zum ersten Mal Mitarbeiter aus dem Bistum Limburg mit dabei. Das ist doch mal ein schönes Beispiel dafür, dass Kirche rausgeht zu den Menschen.

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9: Hessische AfD darf beobachtet werden. Deutschland scheitert bei UN-Wahl. Das Wetter, viele Wolken, teilweise nass.
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9: Ich bin Maike Stolz, guten Morgen. Schlappe für die hessische AfD vor dem Verwaltungsgericht in Wiesbaden. Die Partei wollte verhindern, dass sie vom Verfassungsschutz beobachtet wird, ohne Erfolg. Es gebe genug Anhaltspunkte, um sie als rechtsextremen Verdachtsfall einzustufen, entschied das Gericht. FFH-Reporterin Simone Gutbellet.
10: Die Einstufung als rechtsextremer Verdachtsfall bedeutet für die AfD, dass der Verfassungsschutz auch nachrichtendienstliche Mittel einsetzen darf, also zum Beispiel Telefone abhören kann. Innenminister Posek spricht von einem Erfolg für das Landesamt für Verfassungsschutz, ein Teilerfolg. Verbucht allerdings auch die AfD für sich, denn aus Sicht des Gerichts hätten Verfassungsschutz und Innenministerium nicht öffentlich sagen dürfen, dass sie die AfD beobachten. Ob die AfD trotzdem gegen das Urteil weiter vor Gericht zieht, überlegt sie nach eigenen Angaben noch.
9: Es ist nichts geworden mit einem Platz am mächtigsten.

0: größten Tisch der Weltpolitik. Deutschland ist mit seiner Kandidatur für einen Sitz im UN-Sicherheitsrat gescheitert. Jetzt werden Stimmen aus der SPD laut, die Bundesregierung solle beispielsweise Völkerrechtsbrüche endlich stärker kritisieren. FFH-Reporterin Katrin Müller.
1: Für Kanzler Merz und Außenminister Wadefuhl ist die gescheiterte Kandidatur ein herber Rückschlag. Merz gibt gern den Außenkanzler und hat eventuell auch darauf gehofft, im UN-Sicherheitsrat quasi auf Augenhöhe mit US-Präsident Trump, Chinas Präsident Xi oder auch Kreml-Chef Putin diskutieren zu können. Als Hauptgrund für die Wahlniederlage sehen Kritiker und die SPD den ständigen Schlingerkurs der Merz-Regierung mit Blick auf Verstöße gegen das Völkerrecht. Zum Beispiel im Gaza-Krieg und auch beim Angriff der USA und Israels auf den Iran.
0: Beim Einkaufen im Supermarkt, Möbelhaus oder Modeladen kann es heute und morgen Probleme geben. Nicht überall ist heute Feiertag. Die Gewerkschaft Verdi ruft im gesamten Handel erneut zu bundesweiten Warnstreiks auf. Sie fordert mehr Lohn für die Beschäftigten und lehnt die bisherigen Angebote der Arbeitgeber strikt ab.
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0: Schlechte Nachrichten für den Wirtschaftsstandort Rheinland-Pfalz. Gleich zwei Pharmakonzerne fahren ihre Investitionen in Deutschland deutlich zurück. Der US-Pharmakonzern Eli Lilly will ab jetzt nur noch halb so viel in den neuen Produktionsstandort in Alzey investieren, wie geplant, heißt es im Handelsblatt. Und Mitbewerber Böhringer Ingelheim will rund 900 Millionen Euro nicht mehr in deutsche Standorte fließen lassen. Als Grund werden unter anderem die Sparpläne der Bundesregierung im Gesundheitswesen genannt. Und wir schauen noch an die Börse. Da dürfte der DAX kaum verändert in den Handel starten.
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3: Schönen guten Morgen, das ist heute sehr bedeckt. Viele, viele Wolken sind unterwegs. Die Sonne, die kriegen wir leider nur selten zu Gesicht. Erstmal so ein paar schwächere Schauer jetzt am Morgen und am Vormittag. Allerdings am Nachmittag kann das dann schon kräftiger runterregnen und auch heftigere Gewitter geben. Und das Ganze heute bei Maximaltemperaturen von 14 bis 21 Grad. Der FFH-Verkehrsservice. Jetzt um kurz vor neun habe ich zwei Meldungen. Einmal die A7 Würzburg-Fulda. Zwischen Bad Brückenau-Wildflecken und Bad Brückenau-Volkers steht ein defektes Auto auf der rechten Spur in der Baustelle. Und die A661 Egesbach-Oberursel. Zwischen Frankfurt-Friedberger Landstraße und Preungesheim-Bad Dreieck. Ein Unfall. Außerdem liegen unbekannte Gegenstände auf der Fahrbahn. Bitte fahrt dort besonders vorsichtig.
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3: Nächste Woche geht's los. Der Hessentag in Fulda startet. Das ist ein Riesenevent. Wir von FFH sind natürlich auch mit dabei. Zum Beispiel mit der legendären Just White Party. Und zurückziehen und entspannen von dem ganzen Trubel könnt ihr euch auch. Zum Beispiel an der Severi-Kirche. Da erwartet euch wirklich eine Wohlfühloase im Vorgarten. Mit Liegestühlen, Hängematten, Kaffee, Biergarten, alles mit dabei. Mehr dazu in dieser Stunde hier bei mir. Guten Morgen mit Lauren.
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0: Guten Morgen. Werdet gut wach hier am Feiertag von Leichnam heute mit Billy Ocean bei FFH. Und das ist das Riesenevent. Nächste Woche startet der Hessentag in Fulda. Hunderttausende Besucherinnen und Besucher werden erwartet. Und die sollen sich natürlich pudelwohl fühlen. Vor allem die beiden Kirchen, die haben da ein großes Programm mit etwa 120 Acts auf die Beine gestellt. Und damit sich alle zurechtfinden, braucht es viele Ehrenamtliche, die helfen, den Weg zeigen, organisieren, ja, einfach ansprechbar sind beim Hessentag. Und die machen das ziemlich gerne.
1: Ganz einfach, weil wir an der Landesgartenschau auch schon beteiligt waren und das war so schön. Und dann machen wir das natürlich wieder.
2: Es ist eine tolle Sache. Ich bin gerne in der Kirche, ich bin gerne am Hessentag. Man kann das eine mit dem anderen verbinden und bin gerne unter Leuten. Und dann habe ich eine Aufgabe und dann war alles gut.
3: Das gehört bei uns schon zum Leben dazu. Solange ich zurückdenken kann, machen wir was auch immer im Ehrenamt. Und jetzt Hessentag.
4: Allein der Glaube. Und das ist so wichtig im Moment. Einfach, dass man da ist, dass man die Leute begrüßt und dass sie sehen, okay, es wird was gemacht.
5: Ja, ich habe Zeit und wollte mal was auch für die Kirche tun. Ne? Und natürlich freue ich mich auf nette Begegnungen.
6: Ja, ich engagiere mich gerne ehrenamtlich für die Kirche und mache gerne bei solchen Veranstaltungen mit, begegne gerne vielen Menschen und ja, freue mich drauf, wenn viele Leute nach Fulda kommen.
7: Ich freue mich auf die Menschen, auf Begegnungen, aber auch das, was drumherum ist.
8: Ich habe mir das auch auf dem Weg hierher überlegt. Die Sache Jesu braucht Begeistertes. Und das war eigentlich so eine Motivation, mitzumachen. Und wir sind auch im Herzen eins, das Motto finde ich toll, weil es auch Ökumene darstellt und deswegen bin ich gerne hier.
0: Genau, das ist nämlich das Motto, weil zum ersten Mal katholische und evangelische Kirche beim Hessentag zusammenarbeiten. Und ihr erkennt die freiwilligen Helferinnen und Helfer übrigens gut an ihren knallroten T-Shirts. Also, wenn ihr Fragen habt beim Hessentag, euch unterhalten, austauschen möchtet, dann sprecht die Ehrenamtlichen der Kirchen gerne an. Schönen guten Morgen, startet gut in den Feiertag rein jetzt mit Lost Frequencies und das Team.

Guten Morgen und Achtung bitte auf die Straßen. Da ist gerade eine Meldung reingekommen. Auf der A4 Eisenach-Kirchheim zwischen Wommen und Gerstungen, da liegen mehrere Plastikteile auf der Fahrbahn. Bitte fahrt hier ganz besonders vorsichtig.

0: beim Hessentag in Fulda. Ab nächste Woche werden hunderttausende Menschen erwartet. Schön, wenn es da auch so mitten im Trubel Orte zum Zurückziehen, Entspannen und Auftanken gibt, ne? Die Kirchen haben zum ersten Mal ein gemeinsames Programm unter dem Motto Im Herzen eins. Und einen Herzensort zum Durchschnaufen beim Hessentag findet ihr mitten in der City von Fulda. Paul Kowalski vom Orga-Team.
1: Es hat sich angeboten, weil die Severikirche ist so ein bisschen ein Hidden Place in Fulda. Viele Menschen wollen hier rein, aber meistens ist hier zu. Draußen haben wir einen wundervollen Vorgarten, den wir mit Liegestühlen ausstatten und Hängematten, wo es eine Getränkestation gibt, wo man seine Wasserflasche auffüllen kann. Und mit auf dem Gelände ist das Antonius-Café. Die haben einen herrlichen Biergarten, wo man sich reinsetzen kann. Also insgesamt ein großartiges Angebot.
0: Ja, und dort könnt ihr wirklich entspannen von dem Trubel und das übrigens auch barrierefrei. Ein Willkommensteam freut sich auf euch. Ihr könnt auch tanzen, Musik hören und es gibt Poetry Slams, Lesungen und auch ein Puppentheater für die Kids. Und das alles so ein bisschen losgelöst vom gewohnten Kirchenraum, sagt Mitorganisatorin Michaela Möller.
2: Die Kirche ist klein, aber fein und wird auch innen umgestaltet, sodass die herkömmliche Kirche modern gestaltet ist, weil wir zum Beispiel die Bänke ausräumen werden. Stattdessen gibt es andere Sitzgelegenheiten. Ja, wir laden einfach ein, sich davon selber ein Bild zu machen und hier einfach kurz zur Ruhe zu kommen, mitten in der Stadt.
0: Also ein echt cooler Ort zum Runterkommen und ganz viel Kultur erleben, mitten auf dem Hessentag in Fulda, der startet nächste Woche. Mehr Infos, was geplant ist, findet ihr auf ffh.de und in der App natürlich. Guten Morgen mit Depeche Mode.

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Harry Styles mit American Girls. 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
11: Der FFH-Verkehrsservice um kurz vor 9:30. Eine Meldung habe ich, und zwar von der A661 Egelsbach-Oberursel. Zwischen Preungesheimer Dreieck und Frankfurt-Eckenheim laufen Bergungsarbeiten nach einem Unfall auf der linken Spur in der Baustelle. Momentan ist da nur die rechte Spur frei. Gute Fahrt.
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0: Taylor Swift. Einen schönen guten Morgen. 1000 singende Grundschulkinder, das ist magisch auf der Bühne. Unter anderem gibt's das beim Hessentag in Fulda. Und zwar auf der Himmelsbühne von den Kirchen. Da könnt ihr tanzen, Musik hören und auch Initiativen und Gemeinden besser kennenlernen. Die Himmelsbühne findet ihr in den Fuldaauen. Und das Programm, das ist wahnsinnig facettenreich. Projektleiter und Pfarrer Dieter Dersch.
1: Wir haben dort einen Tag der Inklusion zum Beispiel. Wie leben wir Inklusion? Das ist ja auch ein Anliegen des Hessentages. Wir werden dort den ökumenischen Landesposaunentag erstmals feiern. Da werden viele hundert Posaunenspieler kommen und das wird ein tolles Bild werden, aber ein noch besserer Klang. Und dieser Klang wird die ganze Stadt erfüllen.
0: Ja, es treten auch Bands auf und jeder darf die Bühne auch für eine eigene Performance nutzen. Und ganz besonders wird eben der Auftritt von rund 1000 Kids sein, die den Hessentagssong performen.
1: Es wird ein Singen geben von Grundschulkindern. Da werden wir 1000 Grundschulkinder erwarten. Das wird etwas ganz Besonderes werden. Dafür steht wirklich die Himmelsbühne. Wir wollen da wirklich ein buntes, lautes, fröhliches Programm haben mit allen Menschen. Und das macht den Hessentag aus.
0: Und auch einen Familientag gibt's. Also wirklich geballte Bühnenpower bei den Kirchen auf dem Hessentag in Fulda. Die schließen sich zum ersten Mal beim Hessentag zusammen, die evangelische und katholische Kirche. Und alle Infos findet ihr auch nochmal bei uns im Internet auf ffh.de und in der App. Und jetzt für einen ganz entspannten Start in den Vormittag heute am Feiertag. Ihr habt hoffentlich

0: Club and Dance, Sophie and the Giants. Guten Morgen hier bei FFH. Es gibt zu viele Kirchen im Bistum Fulda und einige könnten bald verschwinden, also einfach abgerissen werden. Im Dommuseum in Fulda ist deswegen eine große Sonderausstellung über diese Kirchen eröffnet worden, auch anlässlich des Hessentags, der ja nächste Woche startet. Projektleiterin Astrid Schlegel.
1: Es geht ja um die Kirchenbauten im Bistum Fulda, die seit 1946 entstanden sind. Das sind unheimlich viele. 262 Katalogeinträge haben wir inzwischen zusammengetragen. Das ist über die Hälfte aller Kirchenbauten des Bistums. Die Leute werden weniger und vor allem sind es tatsächlich eher die vertriebenen Gemeinden, also die jungen katholischen Gemeinden, die stärker vom Schrumpfen betroffen sind. Und dann trifft es natürlich zuallererst die Nachkriegskirchen, die bis heute auch, ich sag mal, weniger Akzeptanz und Wertschätzung genießen als manch mittelalterliche Kirche.
0: Über die Hälfte aller Kirchen in Hessen übrigens ist erst nach dem Zweiten Weltkrieg erbaut worden. Und jetzt werden Konzepte erarbeitet, wie diese Kirchen vielleicht doch weitergeführt werden könnten. Und klappt das nicht, werden sie wohl abgerissen. Und die Ausstellung zeigt eben diese Bauten.
1: Sie dürfen sich freuen auf viele historische Fotos, die das Leben in den 50ern, in den 60ern illustrieren. Wir haben tolle Exponate. Ausstattung, die teilweise von den Vertriebenen selbst aus der alten Heimat mitgebracht wurden. Und deshalb haben wir uns gesagt, dass wir auch aufmerksam machen, deshalb auch der etwas provokante Titel zwischen Aufbruch und Abbruch. Das macht nochmal darauf aufmerksam, dass wir uns mit dieser Frage auseinandersetzen müssen. Wie gehen wir mit diesem kulturellen Erbe um? Wie geht es mit den Kirchen weiter?
0: Genau, weil eben ja quasi zu viele Kirchen im Bistum Fulda sind und jetzt ist die Frage, werden davon vielleicht einige abgerissen? Die Ausstellung will dieses Erbe zumindest weiterführen und auch die Vielfalt zeigen, also architektonisch und auch künstlerisch. Dazu gibt es einen Online-Katalog, Zeitzeugeninterviews und das Ganze könnt ihr euch noch anschauen im Dommuseum in Fulda bis Anfang Januar kommendes Jahr. Das war's von mir heute früh. Ich bin Lara Hoffmann. Ich freue mich sehr, dass ich bei euch heute früh dabei sein konnte, beim Aufstehen, vielleicht auch beim Frühstücken. Habt einen schönen und entspannten Feiertag. Sunrise Avenue gibt's jetzt.
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0: Sagte Beats im FFH-Mix. Gibt's gleich für euch. Und noch vor 10 spielen wir den nächsten FFH Greatest Hit. Der kommt von Robbie Williams für euch.
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13: Immer mehr Deepfakes mit Kindern in Hessen. Internetnutzung in Deutschland sinkt deutlich. Das Wetter, viele Wolken bis 21 Grad.
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13: Ich bin Maike Stolz, guten Tag. In Hessen tauchen immer mehr Deepfakes mit Kindern auf. Immer häufiger würden öffentlich zugängliche Fotos mit KI manipuliert, um sexualisierte Inhalte zu erzeugen, sagt Hessens Innenminister Poseck. Dagegen will das Land etwas tun. Unter anderem gibt es jetzt eine zentrale Ansprechstelle beim LKA und eine spezialisierte Einheit mit mehr als 300 Mitarbeitern. Poseck appelliert aber auch an Eltern, sensibel mit der Privatsphäre ihrer Kinder umzugehen. Mehr Zeit fürs echte Leben. Die Menschen in Deutschland verbringen rund 5 Stunden weniger Zeit im Internet als im letzten Jahr. Im Schnitt sind es noch 67 Stunden pro Woche, zeigen Zahlen der aktuellen Postbank-Digitalstudie. FFH-Reporter Jan-Henner Reitze.
14: Sie hat kaum noch den Alltag ohne Internet kennengelernt. Deshalb verbringt die Generation bis 40 auch nach wie vor die meiste Zeit im Netz mit über 80 Stunden pro Woche. Aber auch der Overload ist besonders groß und der Wunsch, mal offline zu sein. Deshalb legen die bis zu 40-Jährigen das Smartphone zunehmend bewusst zur Seite und reduzieren ihren Social-Media-Konsum. Vor allem, um sich weniger vom echten Leben ablenken zu lassen. Stabil geblieben ist dagegen die Zeit, die im Netz mit praktischen Dingen wie Online-Banking verbracht wird.
13: Am Strand der dänischen Insel Anholt wird heute der tote Buckelwal Timmy öffentlich obduziert. Ein kleines Team von Tierärzten und Walexperten will bei der Untersuchung unter anderem DNA-Proben entnehmen und die Todesursache klären. Die Forscher wollen unter anderem nach Spuren von Fischernetzen in Magen und Darm des Wals suchen. Es war wieder eine Mega-Veranstaltung, die JP Morgan Chase Corporate Challenge gestern Abend in Frankfurt. Zehntausende Läuferinnen und Läufer waren dabei und danach gut gelaunt am FFH-Mikrofon.
15: Sehr gut, sehr schön, hat Spaß gemacht.
16: Schöner wie letztes Jahr, diesmal ohne Regen.
17: Wie immer, hat gut Spaß gemacht, genau. Wir laufen schon seit ungefähr 10, 12 Jahren mit, aber immer wieder spaßig.
18: Ich fand's saugeil. Man läuft hier durch die Straße, man sieht die Hochhäuser links und rechts. Man kann schnell beim Run nochmal Fotos machen, wo man sonst eigentlich überfahren werden würde. Also autofreie Stadt, super. Es hat super Spaß gemacht, sau viele Leute. Es kamen immer welche von hinten, man hat immer welche überholt. Richtig cool.
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0: Das war's wirklich. Alle Fotos

0: Und Videos vom größten Firmenlauf der Welt, übrigens auch auf ffh.de und bei uns in der App. So, jetzt zum Wetter. Das ist nicht mehr ganz so schön wie noch gestern Abend beim 5,6 Kilometer Lauf da in Frankfurt. Ganz Hessen liegt unter einer grauen Wolkendecke. Auch Regenwolken sind dabei und das nicht wenige. Später dann auch mit Gewittern, Hagel und Sturm bei maximal 17 bis 21 Grad heute. Das ist der FFH-Verkehrsservice, die A661, Egelsbach-Oberursel. Zwischen dem Preugensheimer Dreieck und Frankfurt-Eckenheim. Hier laufen Bergungsarbeiten nach einem Unfall auf der linken Spur. Ausgerechnet ist der passiert in der Baustelle, deswegen nur eine Spur frei. Ihr kommt aber dran vorbei. Ansonsten wissen wir nichts von größeren Staus. Euch eine gute Fahrt heute.
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0: Hallo, guten Morgen. Viele von euch frühstücken gerade, gucken bestimmt alle paar Minuten aus dem Fenster. Naja, also Federballwetter ist das nicht heute. Der fliegt zu den Nachbarn, aber zwei Grundstücke weiter bei dem Wind. Den Feiertag, den verbringen wir gemeinsam. Macht's euch gemütlich. Passender Sound jetzt dafür von Robbie Williams.

Michael Jackson hier bei Hitradio FFH und von Black or White kommen wir jetzt zu Weiß für Rot. 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Da macht ihr euch Tickets klar für unsere ausverkaufte Just White Party in Fulda, 20. Juni. Das ist nicht mehr lange hin. Wenn ihr live in der Nachmittagsshow mit dem DRK Blut spendet, dann bekommt ihr die Tickets. Also Dienstag ist Weltblutspendetag und jetzt ergibt auch alles Sinn, oder? Weiß für Rot. Just White Tickets für euer Blut. Alle Infos bekommt ihr auf ffh.de und bei uns in der App. Da steht übrigens auch, wo der nächste DRK Blutspendedienst bei euch in der Nähe ist. Und jetzt Glockenbach. Coole DJ Beats mit Lifeline, die waren vor, das ist mittlerweile 3 Jahre her bei Just White. Habt einen tollen Feiertag mit uns.

0: Habt einen schönen Feiertag mit Hitradio FFH. Und jetzt ist natürlich die Frage, die geplante Fahrradtour heute machen bei dem Wetter. Oder lieber nicht. Das Ding ist ja, wenn ich mir einmal was in den Kopf gesetzt habe, kennt ihr vielleicht auch, ne? Dann will ich das auch durchziehen. Na gut, auf der anderen Seite immer mal wieder Regen, dann dieser Wind, ne? Auf der anderen Seite muss ich auch sagen, die Hälfte der Strecke mit Rückenwind ist ja auch kein Problem. Das geht zumindest schnell heute. Naja, wenn ihr noch einen Last-Minute-Tipp braucht, was ihr mit eurer Family alles machen könnt heute, bleibt gerne bei uns. Tipps auch für eure Region in einer Viertelstunde.
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0: So macht Autofahren doch an diesem Donnerstagvormittag Spaß. Feiertag bedeutet auch kein Berufsverkehr. Wir wissen nichts von größeren Staus, kommt gut an und macht das Beste aus diesem Wetter heute. Ich bin Johann Kurzenberg. Schön, dass ihr da seid.
15: Johann aber mit einem N.
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0: Wenn das Wetter nicht so richtig mitspielen will heute hier im FFH-Land, dann müssen wir halt ran. Lou Bega gleich mit Mambo No. 5 im FFH-Musikmix für ja, so ein bisschen Sommerfeeling heute. Dabei ist so viel los. THW-Familientag in Bensheim, Tonfest in Worms, Magic Bike Motorradtreffen am Wochenende in Rüdesheim. Ich liebe ja so Wortspiele. Und was ich auch liebe, sind so lange Wochenenden. Ne? Da ist immer super viel los. Das wird manchmal stressiger als so ein ganz normaler Arbeitstag. Und wenn ihr noch ein bisschen Werbung machen wollt für euer Event bei euch um die Ecke, damit noch mehr Leute kommen, damit ihr noch mehr Bratwürste verkaufen könnt, dann schickt doch gerne mal eine WhatsApp-Sprachnachricht. Wenn ihr wollt, gerne jetzt an die 069 19 72 5. Julia und Johannes, die machen dann eure Veranstaltung morgen in Guten Morgen Hessen weltberühmt. Und was ihr heute schon so alles machen könnt, das weiß Dani Kleideiter.
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2: Affen, Pinguine, Giraffen und die einzigen Elefanten in Hessen seht ihr alle im Opel Zoo in Kronberg. Der hat jeden Tag ab 9 Uhr geöffnet und wenn ihr den großen Rundweg lauft, dann seid ihr so ungefähr 2 Stunden unterwegs. Und dabei kommt ihr an allen Tieren vorbei. Direkt am Anfang zum Beispiel die Schafe im Streichelzoo. Die sind so niedlich, aber manchmal auch ein bisschen zudringlich. Und Vorsicht, wenn ihr stoppt an dem Bronzetrichter, in den ihr Sandstücke reinwerfen könnt, na dann verzögert sich euer Weitergehen auf jeden Fall nochmal locker um eine halbe Stunde. Dafür habt ihr kein Kleingeld mehr im Portemonnaie. Der Opel Zoo in Kronberg. Oder ihr besucht die Lochmühle in Wehrheim. Die haben auch Tiere, Kaninchen und Hühner und ein Eichhörnchen, in dem man mitfahren kann. Das ist die Eichhörnchenbahn, die legendäre Berg- und Talbahn, schon für ziemlich kleine Freizeitparkfans. Der perfekte Feiertag in der Lochmühle, heute bis 18 Uhr geöffnet. Alle Besucher über 1 Meter Körpergröße zahlen 22,50 Euro.
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0: Macht das Beste aus diesem Feiertag. Hier ist Hitradio FFH und der nächste Greatest Hit, wusstet ihr das? Der ist voll von so Zweideutigkeiten. Also klingt natürlich alles erstmal ganz harmlos, wenn Peter Gabriel da von einem Vorschlaghammer singt oder von einer Eisenbahn oder von einem Autoscooter. Naja, das sind aber in Wirklichkeit alles Umschreibungen für die schönste Nebensache der Welt, ja? Sledgehammer. Hört gleich mal genauer hin im FFH-Mix. Und noch vor 11. Angesagter Sound von Superstar Katy Perry. Wir spielen Woman's World. Bleibt gerne bei uns.
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11: Deutschland scheitert bei UN-Wahl. Magic Bike in Rüdesheim startet heute. Das Wetter, später Gewitter möglich.
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11: Ich bin Maike Stolz. Guten Tag. Deutschland ist mit seiner Kandidatur für einen Sitz im UN-Sicherheitsrat gescheitert. Hessens Staatsminister für Internationales Pence hat jetzt eine Kürzung der deutschen Gelder für die UN ins Gespräch gebracht. Der Bild sagte er, wenn wir künftig nicht den Einfluss haben, der uns zusteht, warum dann so viel Geld investieren? FFH-Reporterin Katrin Müller.
12: Für Kanzler Merz und Außenminister Wadefuhl ist die gescheiterte Kandidatur ein herber Rückschlag. Merz gibt gern den Außenkanzler und hat eventuell auch darauf gehofft, im UN-Sicherheitsrat quasi auf Augenhöhe mit US-Präsident Trump, Chinas Präsident Xi oder auch Kreml-Chef Putin diskutieren zu können. Als Hauptgrund für die Wahlniederlage sehen Kritiker und die SPD den ständigen Schlingerkurs der Merz-Regierung mit Blick auf Verstöße gegen das Völkerrecht. Zum Beispiel im Gaza-Krieg und auch beim Angriff der USA und Israels auf den Iran.
11: Faktisch ist die Waffenruhe bisher kaum wirksam. Jetzt haben sich Israel und der Libanon aber nach Gesprächen in Washington auf einen neuen Anlauf geeinigt, um sie umzusetzen. Ob das klappt, ist fraglich. Im Libanon soll es laut staatlicher Nachrichtenagentur schon heute Morgen wieder israelische Angriffe gegeben haben. Feiertag bei uns in Hessen und auch bei vielen Nachbarn von uns, aber nicht bei allen. In Niedersachsen etwa haben die Geschäfte normal geöffnet, perfekt für einen Einkaufsbummel. FFH-Reporterin Sarah Maxen.
13: Ein beliebtes Ziel, vor allem für alle in Nordhessen, ist heute Göttingen. Über die A7 geht's da schnell zum Shoppen. In Hanmünden bietet sich ein Bummel durch die Altstadt an und der Werbekreis in Holzminden lockt uns Hessen sogar mit extra Feiertags-Shopping-Angeboten. In Thüringen ist es ein bisschen komplizierter, da gibt's den Feiertag heute nur regional. Das heißt, direkt an der Grenze zu Hessen im Kreis Eichsfeld sind die Geschäfte dicht und zum Beispiel auch in Geisa. Da bieten sich für einen Shoppingtrip Eisenach oder auch mit etwas weiterer Anfahrt Erfurt an.
11: Statt Käffchen in der Drosselgasse, knatternde Harleys überall. Ab heute steigt das 4-tägige Festival Magic Bike und lockt zehntausende Biker-Fans nach Rüdesheim. Mitorganisator Bernhard Jung ist am FFH-Mikrofon voller Vorfreude.
14: Das ganze Wochenende ein tolles Festival mit Live-Musik, mit tollen Bikes, mit umbauten Zubehör, was man hier bekommt, tollen Rahmenprogramm mit Ausfahrten, mit Bike-Prämierungen, mit Feuerwerk, leckeres Essen, kalte Getränke und super Stimmung. Kommt vorbei und habt Spaß auf der Magic Bike Rüdesheim.
15: Das FFH-Wetter gibt's gleich. Vorher eine wichtige Meldung. Achtung, Falschfahrer auf der A45, Gießen Richtung Hanau. Zwischen Hammersbach und dem Hanauer Kreuz, hier kommt euch ein Auto entgegen. Am besten in beiden Richtung rechts fahren und nicht überholen.

0: Ja.
1: Na komm, wir machen's kurz. 18 Grad immerhin schon am Sportplatz in Bodenheim. Es ist noch mal ein bisschen kühler als gestern. 17 bis maximal 21 Grad heute. Dafür aber auch windiger und ungemütlicher. Ich glaube, so haben wir uns den Feiertag alle nicht vorgestellt. Es gibt auch eine Unwetterwarnung für später mit Hagel, Starkregen, Sturm und Gewittern. Und jetzt nochmal der FFH-Verkehrsservice mit der wichtigen Meldung. Falschfahrer auf der A45 Gießen-Hanau. Zwischen Hammersbach und dem Hanauer Kreuz hier kommt euch ein Auto entgegen. Die A5 Frankfurt-Kassel zwischen Homberg-Oben und dem Obenthal-Dreieck 10 Kilometer stockender Verkehr. A5 Darmstadt-Heidelberg zwischen Seeheim-Jugendheim und Zwingenberg 3 Kilometer Stau. Ihr braucht hier gute 20 Minuten länger. Und die A67 Darmstadt in Richtung Mannheim zwischen Gernsheim und Lorsch 4 Kilometer Stau. Da gab es einen Unfall und außerdem liegen hier unbekannte Gegenstände auf der Fahrbahn. Bitte passt auf euch auf und kommt alle gut an.
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ein Update von einem Falschfahrer. Hier ist der FFH Verkehrsservice. Achtung, der Falschfahrer ist jetzt auf der A66 Hanau-Fulda. Zwischen dem langen Selbolder Dreieck und Gründau-Lieblos, hier kommt euch das Auto entgegen. Hier jetzt bitte rechts fahren und nicht überholen. Achtung, der Falschfahrer ist jetzt auf der A66 Hanau-Fulda zwischen dem langen Selbolder Dreieck und Gründau-Lieblos.

0: Alexa, lauter.
1: Hier ist Hitradio FFH am Feiertag. Und dieses Alexa lauter, das sagt Marie aus Rüsselsheim immer als allererstes, wenn Austies hier bei uns läuft. Ich liebe diesen Song, der macht mir immer unfassbar gute Laune und den muss ich einfach ganz laut hören. Mir egal, dass meine Familie dann immer die Augen verdreht. Das schreibt sie uns an die 069 19 72 5. Ich kann's sehr gut nachvollziehen. Austies, das ist ja die Sängerin aus Island, lebt schon seit vielen Jahren in Berlin. Und was vermisst sie am meisten aus ihrer Heimat? Nicht das Wetter, natürlich nicht. Aber diese Pools mit dem warmen Wasser, die es wirklich überall gibt, das hat sie uns im FFH-Interview gesagt.
2: Hot tub, outside, absolutely the pools. Going to the pool every day is something I miss dearly. Because it's like going to a mini spa. Wouldn't this be great if we were in a hot tub right now?
1: Ja, das hat sie wirklich jeden Tag gemacht in Island. Das hat sich angefühlt wie so ein Mini-Spa. Und sie fragt noch, wäre das nicht toll, jetzt in einem Whirlpool zu liegen? Liebe Austies, na klar wäre das toll. Das müsste aber ein sehr großer Whirlpool sein, damit wir da auch wirklich alle reinpassen. Und am besten muss der noch ein Dach haben, damit wir heute bei diesem Wetter nicht nass werden. Austies jetzt für euch mit angesagtem Pop. Hier ist Electrified bei FFH.

0: Ding will Weile haben. Hier ist das Radio FFH, hallo. Das hat meine Oma immer zu mir gesagt, als Kind, weil ich immer der Kleinste war in der Klasse. Warte ab, du wächst noch, dauert halt. Das sind die Worte meiner Oma. Gut, jetzt bin ich über 30 und warte immer noch drauf, endlich mal größer zu werden als 1,73, aber das kommt vielleicht noch. Aber wir kennen das doch alle, oder? Einige Dinge, die dauern halt so ein kleines bisschen länger. Bestes Beispiel ist der nächste FFH Greatest Hit, geschrieben 1994. Das ist verdammt lange her. Veröffentlicht wurde der Song dann aber erst Anfang der 2000er, dann war er fertig produziert und geschrieben. Und vor 2 Jahren, also 2024, war er dann ganz oben in den Charts. Manchmal dauert's halt. Sophie Alex Baxter, Murder on the Dance Floor, gleich für euch, wenn ihr bei uns bleibt.
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0: Achtung bitte auf der A659. Soll ich es einfach nochmal sagen? Ich versuche, diese Zahl richtig auszusprechen, so wie ich es damals in der dritten Klasse gelernt habe. Achtung auf der A659. Aha, jetzt ergibt Sinn. Weinheim Richtung Mannheim. Zwischen Viernheim Ost und dem Viernheimer Kreuz. Hier liegt ein Außenspiegel auf der Fahrbahn. Am besten hier vorsichtig fahren. Die A5, das ist eine einfache Ziffer, kann ich. Frankfurt-Kassel zwischen Homberg-Ohm und dem Ohmtal-Dreieck 4 Kilometer stockender Verkehr. Dann nochmal die 5, Darmstadt Heidelberg zwischen Seeheim-Jugenheim und Zwingberg. 5 Kilometer Stau, gute 20 Minuten plus für euch. Und die A67 Darmstadt-Mannheim zwischen Gernsheim und Lorsch, 2 Kilometer Stau. Die Unfallstelle, die ist mittlerweile geräumt worden. Kommt gut an mit uns.
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0: Rausgehen oder vielleicht doch lieber zu Hause bleiben? Diese Frage, die stellen sich viele von uns gerade im FFH-Land. Aber ihr kennt das doch bestimmt auch, oder? Man will sich das dann zu Hause so richtig schön gemütlich machen. Aber vorher muss die Wäsche noch aufgehangen werden. Das Bad, das wollte man schon seit Tagen, wenn nicht seit Wochen putzen. Naja, kommt, dann lieber rausgehen. Haushalt kann warten. Zum Beispiel auf die Salatkirmes im Ziegenhain im Schwalm-Eder-Kreis. Bis Montag da auf dem Alleeplatz mit Autoscooter, mit Berg- und Talbahn. Am Samstag, das ist mein großes Highlight dann, die Malle-Party im Festzelt mit Lorenz Büffel. Sonntag gibt's den Festzug und noch ein Highlight am Montag, das traditionelle Lattchen für Neubürger. Bürgermeister Tobias Kräuter, was genau passiert dann da im Festzelt?
1: Dann wird man einzeln aufgerufen und wird nach vorne gebeten. Dann kriegt man den Salatkopf an den Arm gebunden, wird hochgeworfen und wieder aufgefangen natürlich von meinen Feuerwehrleuten. Und dann ist man in die Gemeinschaft aufgenommen.
0: Ja, ich liebe das manchmal. Man weiß nicht genau, warum das passiert. Aber diese unterschiedlichen Traditionen, die gehören zu Hessen einfach dazu. Viel Spaß auf jeden Fall. 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

0: Also geschrieben hat er seinen angesagten Hit an einem super heißen Tag. No more feeling low. Lieber Milo, kleines Feedback von mir. Ja, ich liebe ja so Google-Rezensionen zu schreiben. Der klingt auch an einem nicht so schönen Tag gut. My Lucky Day, gleich im FFH-Mix für euch. Und noch vor 12, der nächste FFH Greatest Hit, der kommt von den Sugar Babes. Ich freue mich, wenn ihr bei uns bleibt.
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5: Alle raus, ICE bei Mainz evakuiert. DIW sagt, Vermögenssteuer muss kommen. Das Wetter ungemütlich und nass.
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5: Ich bin Maike Stolz, guten Tag. Raus aus dem Zug hieß es am Abend für fast 170 Fahrgäste eines ICE in Trechtinghausen bei Mainz. Sie mussten evakuiert werden. Jemand hatte eine reizende Flüssigkeit versprüht, so die Bundespolizei. Wer oder was das war, ist noch unklar. Ein Zugbegleiter verlor kurz das Bewusstsein. Ein Fahrgast erlitt eine Panikattacke. Die Bahnstrecke in Richtung Köln war für mehrere Stunden gesperrt. Eine Steuerreform soll kleine und mittlere Einkommen entlasten. Daran arbeitet die Bundesregierung. Um das gegenfinanzieren zu können, braucht es eine Vermögenssteuer, sagt das Deutsche Institut für Wirtschaftsforschung. Das sei unausweichlich, so DIW-Präsident Fratscher. FFH-Reporter Jan-Henner Reitze.
6: Wer ein großes Vermögen hat, muss jedes Jahr 2% davon an den Staat abgeben. Das würde der Bundesregierung nach Fratschers Rechnung 42 Milliarden Euro Spielraum für ihre Entlastungspläne bringen, die er vor allem für mittlere Einkommen fordert, denn besonders für die sei die Steuerlast aktuell zu hoch, so Fratscher, was es unattraktiv mache, mehr zu arbeiten und so die deutsche Wirtschaft insgesamt ausbremse. Kritiker einer möglichen Vermögenssteuer warnen dagegen, dass dadurch Investitionen in Deutschland unattraktiver werden würden.
5: In Alsfeld beginnt heute der Jugendkirchentag. Die Stadt erwartet bis Sonntag mehr als 4000 junge Menschen. Veranstalter ist die Evangelische Kirche in Hessen und Nassau. FFH-Reporter Sebastian Jacobi.
7: Für die Besucher in Alsfeld gibt's unter anderem Live-Konzerte, Aquapartys im Freibad und eine Beach-Area auf dem Stadthallenparkplatz. Unter dem Motto Mach laut, mach bunt, mach mit ist der Jugendkirchentag bis Sonntag in der Stadt. Los geht's heute um 17 Uhr mit einem Open-Air-Gottesdienst auf dem Alsfelder Marktplatz. Der Jugendkirchentag ist deutschlandweit einmalig. Die Evangelische Kirche in Hessen und Nassau organisiert ihn alle 2 Jahre. Tagestickets kosten 10 Euro.
5: Die Bundesliga-Handballer der HSG Wetzlar zittern weiter um den Klassenerhalt. Am Abend hat Konkurrent Minden gegen den THW Kiel mit 34:30 gewonnen und ist damit wieder punktgleich mit der HSG Wetzlar. Heute ab 19 Uhr sind die Mittelhessen für das vorletzte Saisonspiel zu Gast in Hamburg. FFH-Reporter David Bücker.
8: Nach wochenlangem Zittern will die HSG im hohen Norden einen großen Schritt zum Klassenerhalt machen. Wir haben alles in der eigenen Hand und wollen die letzten 2 Punkte holen, die uns noch fehlen, sagt Wetzlars Coach Runa Sigtriksson entschlossen. Gegner Hamburg zeigte sich zuletzt wechselhaft, verlor die letzten 2 Spiele. Dennoch warnt Sigtriksson, an einem guten Tag kann der HSV jede Mannschaft der Liga schlagen. Eines ist klar, Wetzlar will sich für die herbe Heimpleite im Hinspiel rächen und den Klassenerhalt klar machen.
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9: Oh, ganz Hessen liegt gerade so unter einer grauen Wolkendecke. Da sind auch viele Regenwolken mit dabei. Später mit Gewittern, Hagel und Sturm bei 17 bis 21 Grad. Das ist der FFH-Verkehrsservice für die A5 Frankfurt-Kassel. Zwischen Homberg-Oben und dem Obental-Dreieck hier 4 Kilometer stockender Verkehr. Und die A5 Darmstadt-Heidelberg. Zwischen Seeheim-Jugenheim und Zwingenberg 4 Kilometer Stau. Ihr braucht gute 20 Minuten länger. Kommt alle gut an.
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9: Hallo, zu euch in die Küche zum Beispiel. Also ich kann zwar nicht durchs

0: Und jetzt was Neues für euch im FFH-Mix von Joris. Und ich finde, Joris gehört für mich in eine Kategorie mit Freibad-Pommes und Aperol-Spritz beim Sonnenuntergang. Alle drei sind wichtig für unser Wohlbefinden.
1: Herz über Kopf.
0: Joris hat ja immer so tolle Texte. Die lösen bei uns allen immer irgendwie was aus, aber auch immer was Unterschiedliches, ne? Weil man verbindet mit Joris, mit den Texten immer was ganz anderes. Aber trotzdem bringt er uns dann irgendwie alle zusammen. 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Joris, Sternenstaub, neu bei uns hier im FFH.

0: Na, wie schwer sind eure Beine heute? Hier ist Hitradio FFH und Glückwunsch an alle, die gestern mit dabei waren bei der JP Morgan Chase Corporate Challenge in Frankfurt. Das ist ja der größte Firmenlauf der Welt. Fotos und Videos gibt's jetzt für euch auf ffh.de und in der App. Vielleicht findet ihr euch da ja. Also ich habe mich gleich entdeckt, aber bei dem hochroten Kopf war das auch nicht schwer. Gleich Vella und Howard Jones für euch im FFH-Mix. Bleibt gerne bei uns.
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0: Ich habe die A5 für euch, Frankfurt Richtung Kassel, zwischen Humberg-Ohm und dem Ohmtal-Dreieck hier 6 Kilometer stockender Verkehr. Und die A7 Fulda-Kassel zwischen Niederaula und dem Kirchheimer Dreieck 4 Kilometer stockender Verkehr. Kommt alle gut an, egal wo euer Ziel ist heute an diesem Feiertag. Wir machen uns das schön zusammen. Ich bin Johann Kurzenberg, hallo.
20: Johann mit einem N.
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1: 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Die Blumen im Garten, die brauchen bei dem Wetter mal kein Wasser. Die Kids, die müssen heute ausnahmsweise nicht zum Fußballtraining gefahren werden. Dann könnt ihr diesen Feiertag doch mal nutzen, um gemütlich mit eurem Schatzi einen Film zu gucken. Schön im Wohnzimmer, auf der Couch, mit Popcorn, Chips und allem, was dazugehört. So weit, so gut. Dummerweise fängt es ja meistens schon mit einem Problem an. Wer darf sich den Film aussuchen? Das ist immer das Schlimmste, sagt auch Volker Willner.
2: Mit einem Fast and Furious Filmchen machst du doch nichts falsch, dachte ich. Sieht Schatzi anders.
3: Das brennt dir die letzten Hirnzellen auch noch weg, weißt du?
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2: Okay, Kompromisse sind ja der Alleskleber jeder großen Liebe. Aber muss es wirklich unbedingt die Literaturverfilmung in Schwarz-Weiß sein, die meine Liebste jetzt glücklich machen würde? Das hieße ja Tschüss Netflix und Hallo Arte Mediathek. Ich sag, was mit Mission Impossible? Du magst doch Tom Cruise. Sie sagt, voll die Mogelpackung, Mission Impossible, der erfüllt doch jede Mission. Kommst du argumentativ schwer gegen an.
5: Irgendwie macht das ja alles keinen Sinn mehr.
2: Wir scrollen noch ewig durch sämtliche Streamingdienste. Im Fernsehen geht's schon Richtung Tagesthemen. Und irgendwann sage ich,
6: halt, stopp, jetzt reicht es.
2: Hört Schatzi aber nicht mehr. Eingeschlafen. Ha, so, ich gucke jetzt eins dieser Filmchen, wo ein paar Trottel im Wald die falsche Abzweigung nehmen und von irgendwelchen Hinterwäldlern verhackstückt werden.
7: Das muss man sich mal vorstellen.
2: Ist natürlich unfassbarer Mist. Ich guck's nur, weil Schatzi das niemals gucken würde. Und weil Schatzi im Schlaf so süß zuckt, wenn die Hinterwäldler den nächsten Trottel in den Häcksler stopfen.
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0: Feiertag verbringt ihr mit uns, mit Hitradio FFH. Und nicht immer bitte auf die Meinung von anderen hören. Ich weiß, ja, das sagt sich leichter, als es ist. Aber Elton John ist das beste Beispiel. Alle haben damals gesagt, dass Don't Go Breaking My Heart ein Flop wird. Er hat aber nicht drauf gehört und es wurde seine erste Nummer 1 Single in England. Gleich im FFH Mix. Und wir haben für euch angesagten Sound vom Singer-Songwriter Isaac. Always on the Run läuft garantiert noch vor 1, wenn ihr bei uns bleibt.
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6: Immer mehr Deepfakes mit Kindern in Hessen. Internetnutzung in Deutschland sinkt deutlich. Das Wetter, viele Wolken bis 21 Grad.
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6: Ich bin Maike Stolz, guten Tag. In Hessen tauchen immer mehr Deepfakes mit Kindern auf. Immer häufiger würden öffentlich zugängliche Fotos mit KI manipuliert, um sexualisierte Inhalte zu erzeugen, sagt Hessens Innenminister Poseck. Dagegen will das Land etwas tun. Unter anderem gibt es jetzt eine zentrale Ansprechstelle beim LKA und eine spezialisierte Einheit mit mehr als 300 Mitarbeitern. Poseck appelliert aber auch an Eltern, sensibel mit der Privatsphäre ihrer Kinder umzugehen. Mehr Zeit fürs echte Leben. Die Menschen in Deutschland verbringen rund 5 Stunden weniger Zeit im Internet als im letzten Jahr. Im Schnitt sind es noch 67 Stunden pro Woche, zeigen Zahlen der aktuellen Postbank-Digitalstudie. FFH-Reporter Jan-Henner Reitze.
7: Sie hat kaum noch den Alltag ohne Internet kennengelernt. Deshalb verbringt die Generation bis 40 auch nach wie vor die meiste Zeit im Netz mit über 80 Stunden pro Woche. Aber auch der Overload ist besonders groß und der Wunsch, mal offline zu sein. Deshalb legen die bis zu 40-Jährigen das Smartphone zunehmend bewusst zur Seite und reduzieren ihren Social-Media-Konsum. Vor allem, um sich weniger vom echten Leben ablenken zu lassen. Stabil geblieben ist dagegen die Zeit, die im Netz mit praktischen Dingen wie Online-Banking verbracht wird.
6: Feiertag bei uns in Hessen und auch bei vielen Nachbarn von uns, aber nicht bei allen. In Niedersachsen etwa haben die Geschäfte normal geöffnet. Perfekt für einen Einkaufsbummel. FFH-Reporterin Sarah Maxen.
8: Ein beliebtes Ziel, vor allem für alle in Nordhessen, ist heute Göttingen. Über die A7 geht's da schnell zum Shoppen. In Hanmünden bietet sich ein Bummel durch die Altstadt an und der Werbekreis in Holzminden lockt uns Hessen sogar mit extra Feiertags-Shopping-Angeboten. In Thüringen ist es ein bisschen komplizierter. Da gibt's den Feiertag heute nur regional. Das heißt, direkt an der Grenze zu Hessen im Kreis Eichsfeld sind die Geschäfte dicht und zum Beispiel auch in Geisa. Da bieten sich für einen Shoppingtrip Eisenach oder auch mit etwas weiterer Anfahrt Erfurt an.
6: Am Strand der dänischen Insel Anholt wird heute der tote Buckelwal Timmy öffentlich obduziert. Ein kleines Team von Tierärzten und Walexperten will bei der Untersuchung DNA-Proben entnehmen und die Todesursache klären. Die Forscher wollen unter anderem nach Spuren von Fischernetzen in Magen und Darm des Wals suchen.
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9: Gewitter? Wo?
10: Ja, bei uns im FFH-Land wahrscheinlich, aber erst später dann auch Hagel, Sturm und Starkregen möglich. Dankeschön an die Gewitteroma an dieser Stelle. Aktuell 16 Grad in Diezhölztal am Stauweiher. 17 bis 21 bekommen wir maximal. Und das ist der FFH-Verkehrsservice mit einer Meldung für euch von der A7 Fulda-Würzburg. Zwischen dem Rasthof Utrechtshausen-West und Bad Brückenau-Wildflecken 5 Kilometer Stau. Da wird gebaut, deswegen ist hier nur die linke Spur frei. Kommt gut an!
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Hier ist jetzt Radio FFH und das ist der letzte Feiertag bis Weihnachten, der nicht mehr aufs Wochenende fällt. Krass, oder? Über 6 Monate. 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

Hier ist jetzt Radio FFH mit einer wichtigen Meldung. Achtung auf der A49, Kassel in Richtung Gießen, zwischen Wabern und Borken. Hier sind gerade Personen auf der Fahrbahn, am besten in beiden Richtungen ganz besonders vorsichtig fahren. Kommt gut an mit uns mit FFH. Und

0: Hallo, hier ist Radio FFH am Feiertag. Ich verrate euch ein Geheimnis. Mein Traum ist es ja, irgendwann mal im Bierkönig am Ballermann aufzutreten.
1: Ich weiß,
0: ich kann überhaupt nicht singen. Ich liebe diese Musik und die Stimmung da aber. Und ich habe mir schon einen Künstlernamen überlegt. Hugo Hengst. Ist mir irgendwann mal so in der Bierlaune eingefallen. Jetzt bin ich natürlich froh, dass ich nicht wirklich in der Situation bin, mir einen richtig guten Bandnamen einfallen zu lassen. Ja? Bei mir reicht auch Hugo Hengst. Das ist natürlich immer richtig schwer. Manchmal werden es dann so wilde Kombis wie bei Three Doors Down. Also Three, drei, weil sie logisch drei sind. Und Doors Down war so ein Schriftzug über ihrem Lieblingsclub. It's Not My Time von Three Doors Down ist der nächste FFH Greatest Hit. Und den hört ihr gleich, aber vorher noch Musik von Hugo Hengst. Nein, war ein Spaß.
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0: Achtung auf der A49 Kassel-Gießen zwischen Wabern und Borken. Hier immer noch die Person auf der Fahrbahn. Wenn ihr könnt, in beiden Richtungen bitte ganz besonders vorsichtig fahren. Die A7 Fulda-Kassel zwischen Bad Hersfeld-West und Homberg-Efze. 3 Kilometer Stau. Da steht ein kaputtes Auto, ausgerechnet in der Baustelle. Dauert ein bisschen länger für euch. Und apropos länger, die A7 Fulda-Würzburg zwischen dem Rasthof Udrichshausen und Bad Brückenau-Wildflecken. Hier eine Tagesbaustelle. Nur die linke Spur ist frei und ihr braucht eine halbe Stunde länger. Kommt gut an.
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Erst auf die A1, dann noch so 150 Kilometer die A44 langbrettern, am Dreieck Kassel Süd rüber auf die A7 und Fulda Nord abfahren. Ihr seid bei Hitradio FFH am Feiertag. Also diese Strecke müssen die Eltern von Kamrad nehmen, wenn sie ihren Sohn live sehen wollen bei FFH Just White in gut 2 Wochen in Fulda. Von Velbert, da wo sie herkommen, in der Nähe von Wuppertal, bis zum Hessentag nach Fulda sind so gute 3,5 Stunden, wenn's frei ist. Und alle, die in Kassel wohnen, sagen, toi, toi, toi, das wird wohl nichts. Aber schon irgendwie süß, oder? Die Eltern von Kamrad, die sind auch nach Jahren immer noch dabei bei seinen Konzerten. Und ich freue mich schon riesig, wenn ganz Fulda und vor allem auch seine Eltern natürlich laut mitsingen auf dem Hessentag bei Hug Yourself. Hier ist Kamrad.

0: Einen schönen Feiertag für euch. Hier ist es Radio FFH. Gleich mit einem Riesenhit aus den 90ern. Urban Cookie Collective. Mit The Key, The Secret spiele ich euch gleich im Mix. Und noch vor zwei. Angesagte Musik von Ray Dalton bei uns im FFH-Mix. Blood Running gleich bei uns.
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0: zweite Haushalt hat inzwischen Glasfaser. Das Wetter, immer wieder Schauer und Gewitter.
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0: Ich bin Dominik Mildner, guten Tag. Raus aus dem Zug, hieß es am Abend für fast 170 Fahrgäste eines ICE bei Mainz. Sie mussten evakuiert werden. Die Bahnstrecke in Richtung Köln war für mehrere Stunden gesperrt. FFH-Reporterin Maike Stolz, was ist da passiert?
2: Jemand versprüht wohl reizende Flüssigkeit im Zug, sagt die Bundespolizei. Ein Zugbegleiter verliert kurz das Bewusstsein. Fahrgäste werden nicht verletzt. Einer bekommt aber eine Panikattacke. Der Zug stoppt gegen 20 Uhr in Trächtingshausen. Alle müssen raus. Der ICE wird dann ohne Fahrgäste zur Reinigung gefahren. Wer da gesprüht hat und was das genau war, noch völlig unklar.
0: Peinlich, Blamage, schallende Ohrfeige. So fallen die Kommentare zur verlorenen Abstimmung Deutschlands für einen Sitz im UN-Sicherheitsrat meistens aus. Die diplomatische Pleite fällt besonders auf zwei Politiker zurück, Außenminister Wadefuhl und Kanzler Merz. Der CDU-Chef hatte sich eigentlich vorgenommen, Deutschland wieder eine bedeutendere Rolle auf der Weltbühne zu geben. Heute in einer Woche ist es soweit. Der Ball rollt bei der Fußball-WM in den USA, Kanada und Mexiko. Eröffnet wird mit der Partie Mexiko gegen Südafrika. Die Vorfreude beim Gastgeber wächst. Die letzten Vorbereitungen laufen. Aus Mexiko, FFH-Reporterin Andrea Sosa Caprios.
3: Der internationalen Flughafen der mexikanischen Hauptstadt wird renoviert. Straßenbrücken erhalten einen neuen Anstrich. Das Fußballfieber steigt langsam von Tag zu Tag. Schon jetzt sind erste Fans im grünen Trikot der mexikanischen Nationalmannschaft unterwegs. Unterdessen beschäftigt die Regierung von Präsidentin Claudia Sheinbaum noch ein anderes Thema. Die Verhandlungen mit einer Lehrergewerkschaft, die mit Protesten und Straßenblockaden während der WM droht.
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0: Schnelles Netz, stabile Leitung. Jeder zweite Haushalt in Deutschland ist inzwischen an das Glasfasernetz angeschlossen. Das hat das Bundesdigitalministerium mitgeteilt. Der Ausbau mache demnach zwar gute Fortschritte, viele Kunden würden aber immer noch zögern, einen Glasfaservertrag abzuschließen. Den würde nur etwa jeder Vierte unterschreiben, obwohl die Kabel vor der Haustür liegen. Zur Börse. Der DAX steht aktuell rund 0,5% im Plus bei 24.941 Punkten.
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4: Ja, das ist den Nachmittag über ziemlich ungemütlich mit teils kräftigen Gewittern und Sturmböen. Richtung Abend lässt der Wind dann wieder ein bisschen nach. Morgen, der Freitag, der wird sehr wechselhaft. Regen mit einzelnen Gewittern. Im Süden des FFH-Landes bleibt es aber größtenteils trocken. Und das alles bei Höchstwerten zwischen 18 und 21 Grad. Der FFH-Verkehrsservice mit der A3-Fangbahn. Frankfurt Richtung Köln zwischen Raunheim und dem Wiesbadener Kreuz. 4 Kilometer Stau wegen eines Unfalls auf der linken Spur und das auch noch in der Baustelle. Die A7 Fulda-Würzburg zwischen Rastorf-Utrichshausen und Bad Brückenau-Wildflecken verliert ihr gerade 30 Minuten. Da gibt es eine Tagesbaustelle und nur die linke Spur ist frei. Und mal bitte hingehört im Landkreis Fulda in Eiterfeld. Da brennen gerade Rundballen und der Rauch, der zieht Richtung Norden, also Richtung Schenk-Lengsfeld. Bitte haltet mal in diesem Bereich Fenster und Türen geschlossen. Gute Fahrt zusammen!
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4: Macht's euch schön an diesem Feiertag, auch wenn's jetzt nicht das beste Rausgehwetter ist, ne? Da kann man daheim aber zum Beispiel wenigstens ja auch mal vielleicht das erledigen, was sowieso schon die ganze Zeit liegen geblieben ist. Oder statt was zu unternehmen, einfach auch mal einen ganzen Tag über ohne schlechtes Gewissen auf die Couch. Ja, schön. Und falls ihr, wie ich auch gerade am Arbeiten seid, schön, dass wir den Nachmittag zusammen verbringen. Ich bin Marvin Ulrich. Genießt den Tag.

0: ein schneller Blick auf die Straßen. Zwei Meldungen habe ich gerade reinbekommen. Achtung auf der A3 Frankfurt Richtung Würzburg. Zwischen Aschaffenburg West und Aschaffenburg Ost liegt ein Reifen auf der Fahrbahn. Bitte fahrt ihr deshalb besonders vorsichtig. Und es geht in den Norden des FFH-Landes. Achtung auf der A7 Kassel-Hannover. Zwischen Hanmünden-Lutterberg und Hedemünden. Hier liegen unbekannte Gegenstände auf der Fahrbahn. Auch bitte hier vorsichtig fahren.
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0: 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Es ist 12 nach 2 im FFH-Land. Genau jetzt will ich an euer Blut. Ja, richtig. Vielleicht habt ihr es diese Woche ja bei echt Evren schon gehört. Unsere Aktion Weiß für Rot heißt, am kommenden Dienstag spenden wir hier im Radio am Nachmittag in echt Evren Blut. Gemeinsam mit dem DRK. Und dafür brauchen wir euch. Menschen, die live im Radio eben auch Blut spenden möchten. Ist total wichtig, rettet Leben. Und wenn ihr da mitmacht, bekommt ihr im Gegenzug von uns Tickets für unsere Megaparty Just White auf dem Hessentag in Fulda am 20. 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Dafür gemeldet hat sich zum Beispiel auch Lars Asjon aus Seligenstadt. Lars, hast du denn schon mal Blut gespendet?
1: Nein, habe ich noch nicht.
0: Wieso denn? Gab es da irgendwelche Gründe für oder kam es da einfach noch nicht dazu?
1: Es kam eigentlich noch nie dazu. Und ich habe mir immer gesagt, ich müsste mal Blut spenden, weil ich auch registriert bin bei der DK, wie sie auch immer heißt.
0: DKMS, Deutsche Knochenmarkspende, genau.
1: Genau, und da habe ich mir gedacht, Blut spenden müssen wir auch mal. Also warum nicht jetzt und vielleicht und dann sogar noch Tickets für Just White zu bekommen.
0: Also Lars, dann machen wir es kurz. Du bist am Dienstag dabei.
1: Super.
0: Ja. Guten Tag. Freut mich. Ja, sehr schön. Also du hast ja zwei Fliegen mit einer Klappe. Zum einen kommst du am Dienstag her, spendest mit der Evren hier im Studio Blut und zum anderen gewinnst du natürlich auch Tickets für Just White. Jetzt muss ich dich aber auch nochmal so fragen, freust du dich jetzt mehr auf die Blutspende oder mehr auf Just White?
1: Ich bin ganz ehrlich, eher auf die Blutspende, weil man tut ja was Gutes für.
0: Okay, das heißt Just White, die Tickets sind eher noch so ein Goodie für dich.
1: Genau, richtig.
0: Dann machen wir das so. Lieber Lars, wir freuen uns sehr, dass du überhaupt angerufen hast und dann sehen wir uns wahrscheinlich hier am Dienstag im Studio.
1: Super, da freue ich mich.
0: Und ja, Just White ist zwar ausverkauft, aber wir haben immer wieder hier im Radio noch ein paar Tickets für euch. Also reinhören lohnt sich sowieso immer. 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

0: angesagte Musik gleich für euch bei uns im Mix. Von Harry Styles, brandneuer Song von ihm, American Girls, gleich bei uns.
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9: Nicht viel los. Eine Meldung habe ich von der A7, Fulda Würzburg. Zwischen Rasthof-Udrichshausen und Bad Brückenau-Wildflecken verliert ihr gerade 20 Minuten. Das war aber auch schon mal schlimmer. Wegen der Tagesbaustelle ist da nämlich nur die linke Spur frei. Und Vorsicht bitte im Landkreis Fulda in Eiterfeld. Da brennen Rundballen. Bitte haltet deshalb Fenster und Türen geschlossen. Gute Fahrt zusammen.
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Jetzt neu im FFH-Mix. Harry Styles mit American Girls. 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

Vorsicht, Bambi. Achtung bitte auf der A66 Hanau in Richtung Fulda zwischen Bad Orb-Wächtersbach und Bad Sodensalmünster. Da sind Rehe auf der Fahrbahn. Bitte fahrt ihr deshalb in beiden Richtungen vorsichtig.

0: Die Pet Shop Boys im FFH Mix. Jetzt müssen wir noch mal einen kurzen Blick auf die Autobahn werfen. Zumindest auf der A5 liegt was rum. Achtung bitte, Frankfurt in Richtung Kassel zwischen Nordwestkreuz Frankfurt und Bad Homburger Kreuz. Hier liegen Gegenstände auf der linken Spur. Bitte fahrt ihr deshalb besonders vorsichtig. Hört mal gerade so um euch rum. Wahrscheinlich in eurem Umfeld klingt's gerade auch immer mehr so, ne? Ja, ja, der Heuschnupfen, der ist gerade bei richtig vielen ein kleines Problem. Ich merk's ja auch selbst an der Allergie. Falls ihr davon verschont seid, herzlichen Glückwunsch. Vielleicht gibt's aber auch einige, die gar nicht wissen, was dieser Heuschnupfen überhaupt sein soll. Ja, unser neuer, sehr einfacher Kollege Kevin Dustin, der erklärt's euch gerade mal.
1: Kevin Dustin!
2: Ey, geh mal weiter, ich muss gerade was erklären, ja?
1: Junge!
2: Also Heuschnupfen, gell, dieser Pisser, ich habe selber gerade. Das ist, wenn dein Immunsystem Aggressionsprobleme hat, aber von 0 auf 100 wegen einem Baum. Bruder, stell dir bitte mal vor, du verlierst einfach gegen ein Gänseblümchen. Ehrenlos. Da liegst du abends im Bett, willst einfach entspannt einschlafen, aber dann pfeift doch noch ein hässlicher Popel in der Nase den neuen Song von Ava Max. Digga, Augen brennen, als hättest du mit Chili geweint. Nase läuft wie Niragara-Fälle. Und du niest so oft, dass deine Rippen irgendwann Kündigung einreichen. Ja, ja. Das ist alles eine Allergie. Also stell dir vor, du hast einen Rauchmelder, der ausrastet, weil du Nudeln kochst. Ja, genau so dumm ist das. Andere Leute genießen Frühling, sitzen entspannt in der Sonne. Und du? Du siehst aus, als würdest du emotionalen Schaden haben, nur weil ein Baum existiert. Fazit: Heuschnupfen ist quasi Niesen im Viervierteltakt. Und ich gehe jetzt erstmal Taschentücher kaufen.
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0: Macht's euch schön und entspannt an diesem Feiertag. 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Gleich mit einem Hit, der geht richtig vorwärts. Ich liebe diesen Song, weil er so gute Laune macht. Können wir auch gebrauchen an so einem grauen Donnerstag, ne? Alle Farben, Baby Goodbye, gleich bei unserem FFH-Mix. Und wir machen mal einen Ausflug ins Jahr 1984. Corey Hart. Sunglasses at Night hört er bei uns noch vor drei.
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14: Flugzeug liegt am Frankfurter Flughafen.
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14: Flugzeug liegt am Frankfurter Flughafen am Boden.

0: Medien zeigen, wie das Flugzeug auf dem Bauch liegt. Ob es Verletzte gibt, ist noch nicht bekannt. Weitere Informationen folgen in Kürze. Deutschland ist mit seiner Kandidatur für einen Sitz im UN-Sicherheitsrat gescheitert. Hessens Staatsminister für Internationales, Pentz, hat jetzt eine Kürzung der deutschen Gelder für die UN ins Gespräch gebracht. Der Bild sagte er, wenn wir künftig nicht den Einfluss haben, der uns zusteht, warum dann so viel Geld investieren? FFH-Reporterin Katrin Müller.
1: Für Kanzler Merz und Außenminister Wadefuhl ist die gescheiterte Kandidatur ein herber Rückschlag. Merz gibt gern den Außenkanzler und hat eventuell auch darauf gehofft, im UN-Sicherheitsrat quasi auf Augenhöhe mit US-Präsident Trump, Chinas Präsident Xi oder auch Kreml-Chef Putin diskutieren zu können. Als Hauptgrund für die Wahlniederlage sehen Kritiker und die SPD den ständigen Schlingerkurs der Merz-Regierung mit Blick auf Verstöße gegen das Völkerrecht. Zum Beispiel im Gaza-Krieg und auch beim Angriff der USA und Israels auf den Iran.
0: Eine Steuerreform soll kleine und mittlere Einkommen entlasten. Daran arbeitet die Bundesregierung. Um das gegenfinanzieren zu können, braucht es eine Vermögenssteuer, sagt das Deutsche Institut für Wirtschaftsforschung. Die sei unausweichlich, so DIW-Präsident Fratscher. FFH-Reporter Jan-Henner Reitze.
2: Wer ein großes Vermögen hat, muss jedes Jahr 2% davon an den Staat abgeben. Das würde der Bundesregierung nach Fratschers Rechnung 42 Milliarden Euro Spielraum für ihre Entlastungspläne bringen, die er vor allem für mittlere Einkommen fordert, denn besonders für die sei die Steuerlast aktuell zu hoch, so Fratscher, was es unattraktiv mache, mehr zu arbeiten und so die deutsche Wirtschaft insgesamt ausbremse. Kritiker einer möglichen Vermögenssteuer warnen dagegen, dass dadurch Investitionen in Deutschland unattraktiver werden würden.
0: Statt Käffchen in der Drosselgasse knatternde Harleys überall. Ab heute steigt das viertägige Festival Magic Bike und lockt zehntausende Fans nach Rüdesheim. FFH-Reporter David Bücker.
3: In Rüdesheim liegt bis Sonntag der Duft von Benzin in der Luft. Über 30.000 Biker und Rockfans feiern hier gemeinsam. Neben spektakulären Motorrädern gibt's Live-Musik von rund 30 Bands. Für Gänsehaut sorgt am Samstag die große Parade. Dann rollen tausende Harleys und Co. unter dem Jubel der Zuschauer durch das Rheintal. Das große Finale der Magic Bike ist ein Musikfeuerwerk vor der beleuchteten Brümserburg.
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5: Das ist den Nachmittag über ziemlich ungemütlich mit teils sehr kräftigen Gewittern und Sturmböen. Richtung Abend lässt der Wind dann wieder ein bisschen nach. Morgen der Freitag, der wird sehr wechselhaft. Regen mit einzelnen Gewittern. Im Süden des FFH-Landes bleibt es aber größtenteils trocken und das alles bei Höchstwerten zwischen 18 und 21 Grad. Wir gucken uns mal an, was auf der Straße los ist. Wir fangen an mit der A7 Fulda-Würzburg. Zwischen dem Rasthof Utrichshausen und Bad Brückenau-Wildflecken verliert ihr nach wie vor 20 Minuten. Wegen einer Tagesbaustelle ist da nur die linke Spur frei. Die B260 in Höhe Schlangenbad ist voll gesperrt. Da gab es einen Unfall. Bitte umfahrt dieses Gebiet weiträumig. Und im Landkreis Fulda in Eiterfeld, da brennen noch die Rundballen. Bitte haltet deshalb Fenster und Türen geschlossen und kommt gut mit uns durch diesen Feiertag.
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5: Jetzt ganz viel angesagte Musik für euren Feiertag. Im FFH-Mix habe ich gleich zum Beispiel für euch die aktuelle Nummer von Teddy Swims, Mr. Know-It-All. Oder auch die sehr erfolgreiche Olivia Dean mit ihrem Hit So Easy to Fall in Love. Und FFH Greatest Hits sind natürlich auch mit dabei, ne? Von Cher, da wird mal gleich einer weggeschubschubt. Den Schubschub-Song gibt's gleich für euch. Aber jetzt machen wir wie versprochen weiter mit Alle Farben und Corey Hart. Schön, dass wir den Nachmittag zusammen verbringen. Ich bin Marvin Ulrich, hello! 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

0: 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Stellt euch mal vor, ihr spendet Blut, dafür bekommt ihr Tickets für unsere Megaparty FFH Just White auf dem Hessentag am 20. Juni in Fulda. Genau das könnt ihr haben bei unserer Aktion Weiß für Rot. Evren wird am kommenden Dienstag gemeinsam mit dem DRK hier am Nachmittag in echt Evren Blut spenden. Und ihr seid dabei, live hier im Studio. Agnes Beisel aus Glashütten ist jetzt an der 06919725. Agnes, wie kamst du darauf, dich für unsere Aktion Weiß für Rot zu melden?
1: Also ich habe das gehört und habe gedacht, okay, coole Aktion, wollte ich auch immer irgendwie. Mhm. Und ja, wenn ich jetzt...
0: Wann dann? So nach dem Motto, ne?
1: Genau, bleibt ja dann immer eigentlich.
0: Ich konnte so ein bisschen raushören, dass du gesagt hast, du warst noch nie Blutspenden, ne?
1: Nein.
0: Warum denn? Woran hing's?
1: Ja, man denkt dran, könnte man machen, zeitlich, Kinder und alles. Und dann habe ich einfach mal so spontan angerufen und habe gedacht, okay, jetzt mache ich.
0: Du weißt ja auch, dass wenn du am Dienstag kommen solltest, dann würdest du auch Tickets für Just White noch gleichzeitig dazu bekommen, ne?
1: Ja, ich habe es gelesen.
0: Ja? Warst du schon mal bei Just White?
1: Auch nicht, nein.
0: Also, das wirst du nämlich alles tun. Du kommst am Dienstag her und du kriegst auch Tickets für Just White.
1: Ja, cool.
0: Ja.
1: Freut mich sehr.
0: Sehr schön. Jetzt muss ich aber nochmal diese eine wichtige Frage stellen. Freust du dich jetzt mehr auf die Blutspende oder mehr auf Just White?
1: Blutspende, weil ich habe, als ich angerufen habe, wusste ich gar nicht mal von der Just White Party Ticket. Ich habe erst im Nachhinein erst gelesen.
0: Ja, dann hast du ja doppelt Glück im Prinzip noch.
1: Ja,
0: weißt du denn schon, mit wem du zu Just White gehen willst?
1: Mit meinem Mann.
0: Okay. Also das ist auch so eure Musik und ihr habt da auch schon Bock drauf, mal auf dem Hessentag mal schön einen Samstagabend da zu verbringen am 20. Juni.
1: Ja.
0: Also Agnes, dann freuen wir uns, wenn wir dich hier am Dienstag im Funkhaus hören und sehen. Und dann wünsche ich dir aber bis dahin noch eine ganz tolle Zeit und genieß es.
1: Dankeschön, tschüss.
0: Tschüss. Und habt ihr da auch Lust drauf und sagt ihr, ey, weißt du was? Blutspenden rettet Leben. Es gibt sowieso immer einen Riesenbedarf. Da will ich auch dabei sein. Dann meldet euch an der 069 19 72 5 und alle Infos dazu findet ihr auch auf ffh.de und in der App.
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0: Ganz frisch von Teddy Swims, Mr. Know-It-All, gleich hier.
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0: Es ist nicht viel los. Wir fangen an mit der A7 Fulda-Würzburg. Zwischen Rasthof-Utrichshausen und Bad Brückenau-Wildflecken verliert ihr 20 Minuten. Da gibt es eine Tagesbaustelle und nur die linke Spur ist frei. Und die B260 ist weiterhin voll gesperrt in Höhe Schlangenbad wegen eines Unfalls. Bitte umfahrt dieses Gebiet weiträumig und kommt gut an.
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0: Superhigh und Nika im FFH Mix mit Get Ready. Gutes Stichwort, ne? So langsam müssen wir uns auch mal ready machen und einstimmen auf die Fußball-Weltmeisterschaft. In genau einer Woche geht's ja los. Nächsten Donnerstag, 21 Uhr, das WM-Eröffnungsspiel mit Gastgeber Mexiko gegen Südafrika. Und ich bin mal gespannt, ob die Sportfreunde Stiller bis dahin noch eine neue Version rausbringen von diesem legendären WM-Song 54, 74, 90, 2006. Den gab's ja auch schon im 2010er-Edit, ne? Allerdings Glück gebracht? Ja, hat er uns jetzt nicht so wirklich. FFH-Musikreporterin Dani Kleideiter mit der Story hinter dem Hit.
1: 54, 74, 90, 2006, ja, so stimmen wir alle ein.
2: Deutschland, ein Sommermärchen. Und die Sportfreunde Stiller aus München mittendrin. Mit ihrer rechnerischen Verschwörungstheorie, nach der wir im Jahr der deutschen Heimfußball-Weltmeisterschaft zwingend deutscher Fußball-Weltmeister werden müssten.
3: Wir kommen ins Finale! Und ganz Deutschland freut sich, weil wir ein Riesenwohnzimmer sind.
2: Die Aufgabe lautet, die Titelgewinnjahre 54 und 74 miteinander multiplizieren, davon das Jahr 1990 subtrahieren und herauskommt 2006.
1: Hä? Mit dem Herz in der Hand und der Leidenschaft im Bein werden wir Weltmeister sein.
2: Stimmt soweit, allerdings geht die Gleichung dann im wahren Leben nicht auf. Deutschland wird nur Dritter bei der Heim-WM.
4: Schade, schade, schade.
2: Weshalb die Sporties den Song beim Fanfest am Brandenburger Tor auch prompt in einer anderen Version spielen, mit 2010 im Text. Kleiner Spoiler, auch in Südafrika klappt's noch nicht mit dem weiteren WM-Titel. Aber der Rest ist History. Sportfreunde Stiller bei FFH. 54, 74, 90, 2006.
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0: Wir können gleich weiter zusammen grölen, aber leider haben wir einen Falschfahrer. Achtung bitte, auf der A45 Aschaffenburg in Richtung Hanau. Zwischen Alzenau Nord und Hanauer Kreuz kommt euch ein Fahrzeug entgegen. Bitte fahrt in beiden Richtungen äußerst rechts und überholt nicht.

0: Hitradio FFH am Feiertag. Schön, dass ihr mit dabei seid und dass wir diesen frohen Leichnamstag heute zusammen verbringen. Gleich machen wir einen Ausflug in die 90er. Mit Roxette. Perfekte Musik. How do you do? Gleich bei uns. Und angesagte Musik von Hertz und Purple Disco Machine. Wonderful Life 25 hört ihr bei uns noch vor 4.
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11: Verletzte bei Vorfall am Frankfurter Flughafen. MT Melsungen vor letztem Heimspiel der Saison. Das Wetter, immer wieder Schauer und Gewitter.
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11: Ich bin Dominik Mildner, guten Tag. Eine Maschine der Lufthansa ist am Frankfurter Flughafen plötzlich zu Boden gesackt. Das Bugrad sei am Gate plötzlich weggeknickt, so ein Unternehmenssprecher. Passagiere waren demnach noch nicht an Bord, allerdings die Crew und Bodenpersonal. Mehrere Mitarbeitende wurden verletzt und werden medizinisch versorgt. Wie es zu dem Vorfall kommen konnte, ist noch nicht bekannt. Die Pflegeversicherung soll für Kinderlose mehr Geld kosten. Für die geplante Reform will Gesundheitsministerin Wagen Ausgaben

0: Leitung kommen.
1: Es ist ein erschreckender Fall von sexueller Gewalt in den Niederlanden. Laut Polizei sollen 4 Männer ihre Partnerinnen betäubt und vergewaltigt haben. Nach Hinweisen durch deutsche und britische Ermittler wurden die 4 festgenommen. Sie hatten Videos der Verbrechen in Gruppen in den sozialen Medien entdeckt. Fiese Attacke in Frankfurt. Im Westend wurde einem Mann mit einer Pfefferpistole ins Gesicht geschossen, berichtet die Polizei. Demnach musste der 50-Jährige wegen schwerer Augenverletzungen notoperiert werden. Zuvor war er mit 2 Unbekannten in Streit geraten. Sie sollen auf einem auffälligen pinkfarbenen Roller geflüchtet sein. Letztes Heimspiel der Saison für den frisch gebackenen Handball-Europapokalsieger MT Melsungen. Die Nordhessen empfangen am Abend die Füchse Berlin. FFH-Reporter Marius Franke.
2: Auch dieses letzte Heimspiel wird nochmal eine große Party. Noch ein letztes Mal feiern lassen nach dem Titelgewinn und dem Empfang in Melsungen. Sportlich ist das Duell für die Nordhessen zweitrangig. Berlin der klare Favorit. Besonders brisant bei einer Melsunger Niederlage wären die Nordhessen nächste Saison für die Champions League qualifiziert. Die genaue Konstellation gibt's zum Nachlesen auf ffh.de. So oder so werden die Melsunger als Gewinner von der Platte gehen.
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4: Ja, das ist den Nachmittag über ziemlich ungemütlich mit teils kräftigen Gewittern und Sturmböen. Richtung Abend lässt der Wind dann aber wieder nach. Morgen, der Freitag, der wird sehr wechselhaft. Regen mit einzelnen Gewittern im Süden des FFH-Landes bleibt es aber größtenteils trocken. Und das alles dann bei Höchstwerten zwischen 18 und 21 Grad. Der FFH-Verkehrsservice geht los mit einer Vorsichtmeldung. Achtung bitte auf der A661 Egelsbach in Richtung Oberursel. Zwischen Frankfurt-Niedereschbach und dem Bad Homburger Kreuz, da sind Personen auf der Fahrbahn. Bitte fahrt hier in beiden Richtungen besonders vorsichtig. Die A7, Fulda Richtung Würzburg, zwischen dem Rasthof Utrichshausen und Bad Brückenau-Wildflecken verliert ihr nach wie vor 20 Minuten. Wegen der Tagesbaustelle ist dann nur die linke Spur frei. Und die B260 ist weiterhin vollgesperrt in Höhe Schlangenbad wegen eines Unfalls. Bitte umfahrt das Gebiet weiträumig und kommt gut an.
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4: Heute in einer Woche ist es endlich soweit. Die Fußball-Weltmeisterschaft geht los am 11. Mai um 21 Uhr deutscher Zeit mit dem Spiel Mexiko gegen Südafrika in Mexico City. Unsere Nationalmannschaft, die spielt dann am Sonntag, dem 14. um 19 Uhr gegen Curaçao in Houston, Texas. Die Nagelsmann-Truppe, die ist auch schon in Amerika und die bereitet sich darauf vor. Was da jetzt noch so alles auf dem Programm steht, das erzählt uns FFH-Sportchefin Sonja Pahl hier in einer guten halben Stunde. Kommt mit uns gut durch den Feiertag. Ich bin Marvin Ulrich. Gut Kick in die Runde.
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0: Eine wichtige Verkehrsmeldung kommt gerade rein. Achtung auf der B40 Stadtgebiet Frankfurt in der Abfahrt Frankfurt-Sindlingen. Da sind Personen auf der Fahrbahn. Bitte fahrt ihr deshalb besonders vorsichtig. Wir brauchen in Hessen jeden Tag 1000 Blutkonserven. Das hat uns Nora Löhlein vom DRK Blutspendedienst gesagt. Das ist schon eine beachtliche Zahl. Und Bedarf gibt's ja sowieso immer. Deshalb haben wir uns die Aktion Weiß für Rot überlegt. Am kommenden Dienstag spenden wir hier live im Radio Blut. Am Nachmittag bei Echt Everin. Mit dabei seid ihr und auch der DRK Blutspendedienst. Und wenn ihr mitmacht, bekommt ihr im Gegenzug von uns Tickets für FFR Just White. Unsere Megaparty ganz in Weiß auf dem Hessentag in Fulda am 20. Juni. An der 069 1972 5 ist aus Fulda jetzt Christopher Öchel. Und Christopher, stimmt das? Du warst schon 90 Mal Blutspenden?
1: Es müssen an die 90 Mal sein, ja. Ich habe schon mit 18 angefangen, habe relativ häufig gespendet und nach Corona hat es leider ein bisschen abgeflacht.
0: Ja, okay.
1: Aber davor eigentlich regelmäßig 6-mal im Jahr.
0: Wie alt bist du denn, wenn ich fragen darf?
1: Ich bin 40.
0: Das heißt, du machst das ja schon über die Hälfte deines Lebens. Also erstmal Respekt dafür, du wirst schon einigen Menschen das Leben gerettet haben, was ja auch schon ein schönes Gefühl ist, glaube ich. Vielleicht kannst du, ich nenne dich jetzt einfach mal als alter Hase, was das Blutspenden angeht.
1: Ja, das darfst du.
0: Einfach mal fragen, was würdest du den Leuten denn raten, die noch nie Blutspenden gewesen sind? Also was sollte man denn achten, vielleicht auch wenn man ein bisschen Angst oder so ein bisschen Unsicherheiten auch davor hat?
1: Ah, keine Angst haben, mit Vorfreude hingehen, denken, man macht was Gutes und vor allem vorher genug essen und genug trinken, weil ich habe schon genug Leute gesehen, die umgegangen sind bei der Blutspende, wenn sie nicht genug gegessen und getrunken haben.
0: Also alles andere als nüchtern da auf jeden Fall auch aufkreuzen, ne?
1: Richtig, richtig, richtig, ja.
0: Ja, das, damit da meinen wir nicht betrunken, weil das sollte man auf jeden Fall vermeiden.
1: Nein. Das kann man danach dann machen.
0: Ja. Wenn du bei uns Blut spendest am Dienstag, dann ist es ja, ja auch so, dass du dafür Just White Tickets bekommen würdest. Jetzt bist du ja aus Fulda.
1: Genau, genau.
0: Wie sehr ist denn so als Fulda die Vorfreude auf den Hessentag bei dir gerade?
1: Die Vorfreude ist 100%, weil ich mitten in der Stadt auch arbeite. Von daher, ich krieg das volle Programm mit. Fulda blüht auf, Fulda freut sich auf euch, Fulda freut sich auf den Hessentag vor allem. Und wir hoffen, dass das Wetter dann auch in knapp 10 Tagen mitspielt.
0: Das ist sehr schön. Weil, also, ich sag mal jetzt, wie es ist. Du bist am Dienstag dabei.
1: Danke.
0: Wunderbar. Jetzt muss ich dich aber noch fragen. Freust du dich jetzt mehr auf die Blutspende oder mehr auf Just White?
1: Ich muss sagen, mehr auf Just White, weil ich habe es leider durch die Arbeit verpasst, an Karten dran zu kommen. Und ich habe immer zu meiner Frau gesagt, ich probiere es mal bei Gewinnspielen. Vielleicht haben wir ja Glück. Und siehe da, wir haben Glück.
0: Ja, genau so ist es. Also du bist auch nicht der Letzte, der bei uns Just White Tickets gewinnt. Wir werden noch einige Chancen haben. Aber es ist ja für dich Heimspiel. Ich meine, dass du mehr Bock auf Just White hattest. Klar, du warst schon 100.000 Mal bei der Blutspende. Das ist jetzt ja gar nichts mehr Besonderes für dich irgendwie auch. Da freuen wir uns sehr, dass du am Dienstag bei uns bist.
1: Alles klar, ich freue mich auch.
0: Super. Und wenn ihr sagt, ja, ich will auch unbedingt Blut spenden, auch wenn es jetzt hier nicht im FFH-Studio am Dienstag ist, der DRK Blutspendedienst, der ist garantiert auch bei euch in der Nähe und Blutspenden ist nun mal sau wichtig. 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

The Weeknd im FFH Mix. Das haben wir auch bald vor uns, nur noch morgen arbeiten. Und dann geht's weiter. Und jetzt haltet euch mal fest, was ich gleich für euch im FFH Mix habe. Das ist der Wahnsinn. Sitzt ihr schon? Alles klar.

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8: Der FFH-Verkehrsservice um kurz vor 16:30 mit der A3 Köln-Frankfurt. Das ist die einzige Meldung, die ich im Moment habe. Zwischen Kelsterbach und dem Frankfurter Kreuz ist die rechte Spur wegen eines Unfalls gesperrt. Kommt gut durch diesen Feiertag.
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1: Also so langsam könnt ihr die Fahnen rauslegen, die Trikots noch mal waschen und das Bier kalt stellen, ne? Heute in einer Woche geht's los mit der Fußball-Weltmeisterschaft in Mexiko, Kanada und den USA. Im Eröffnungsspiel nächsten Donnerstag kickt Mexiko gegen Südafrika. Unser Team ist ja schon seit Dienstagabend im WM-Quartier in den USA. FFH-Sportchefin Sonja Pahl, was steht denn bei der deutschen Nationalmannschaft jetzt so bis zum Start noch so auf dem Programm?
2: Ja, also in gut anderthalb Stunden heute erstmal Training. Und da hoffen alle, dass Torwart Manuel Neuer endlich mal voll mittrainieren kann. Der Comebacker ist ja nach seiner Wadenverletzung vor 3 Wochen immer noch nicht wieder fit. Und laut DFB im sogenannten Belastungsaufbau. Also Stand heute würde ich jetzt dann mal sagen, übermorgen im letzten Test vor der WM gegen die USA fehlt Manuel Neuer weiterhin. Bei allen anderen ist übrigens alles gut.
1: Okay, das ist ja schon mal sehr schön zu wissen. Das Team ist ja jetzt auch endlich komplett, ne? Stürmer Kai Havertz ist als letzter gestern gekommen und er hat sich auch gleich gefreut. Er ist nämlich, er ist laut Playboy hinter Joshua Kimmich der bestaussehendste Nationalspieler.
2: Ja, und das war ihm bei unserer Presserunde gestern Abend auch fast peinlich. Er achte eigentlich nur auf seine Haare, hat Havertz verraten. Er habe einen speziellen Friseur und ich texte jetzt mal dazu, der kommt womöglich extra zum Turnier dann auch mal. Sollte das lang genug laufen für die deutsche Mannschaft?
1: Hoffentlich.
2: Heute Abend jedenfalls sprechen wir dann erstmal mit unserem Frankfurter Nene Brown. Ja, wir haben immer so virtuelle Pressekonferenzen im Moment. Ja, und mal gucken, ob uns Nene Brown dann verrät, ob sein Idol Manuel Neuer endlich fit ist für die USA oder eben nicht.
1: Also, das bleibt schon mal spannend. Danke dir, Sonja.
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0: durch diesen Feiertagsnachmittag. Hier ist Hitradio FFH. Gleich mit angesagter Musik von Ray Garvey. Take This Heart hört ihr gleich bei uns. Und noch vor 17 Uhr ein richtiger Klassiker aus den 80ern.
1: Ja, mit Salt and Pepper. Push it. Gleich hier.
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9: Immer mehr Deepfakes mit Kindern in Hessen. Hezbollah lehnt Waffenruhe mit Israel ab. Das Wetter windig und nass.
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9: Ich bin Dominik Mildner. Guten Tag. Sie tauchen in Hessen immer häufiger auf. Deepfakes mit Kindern, also täuschend echt aussehende Fälschungen gemacht mit KI. Hessen will deswegen seine Abwehr dagegen stärken. FFH-Reporterin Maike Stolz.
10: Immer öfter werden öffentlich zugängliche Fotos von Kindern genutzt und so mit KI manipuliert, dass sexualisierte Inhalte entstehen, sagt Innenminister Poseck. Dagegen will Hessen etwas tun. Seit kurzem gibt es eine zentrale Ansprechstelle beim LKA für dieses Thema. Außerdem ist unter anderem eine spezialisierte Einheit im Einsatz mit über 300 Mitarbeitern. Am besten aber Bilder von Kindern gar nicht erst öffentlich posten. Deshalb Poseks Appell an die Eltern, bitte sensibel mit der Privatsphäre der Kinder umgehen.
9: Weiter kein Frieden im Libanon zwischen Israel und der Hezbollah. Die Terrormiliz hat eine Waffenruhe abgelehnt. Hauptstreitpunkt in den Forderungen Israels, eine Entwaffnung der Hezbollah. FFH-Reporterin Amira Rajab.
11: Die Hezbollah haben niemanden zugesagt, auf Widerstand oder Vergeltung zu verzichten. So drückte sich ihr Generalsekretär aus. Solange die Angriffe Israels anhielten, werde die Organisation ihre militärischen Aktionen fortsetzen. Die jüngste Veranstaltung

0: In Alsfeld beginnt in wenigen Minuten offiziell der Jugendkirchentag. Die Stadt erwartet bis Sonntag mehr als 4000 junge Menschen. Veranstalter ist die Evangelische Kirche in Hessen und Nassau. FFH-Reporter Sebastian Jacobi.
1: Für die Besucher in Alsfeld gibt's unter anderem Live-Konzerte, Aqua-Partys im Freibad und eine Beach-Area auf dem Stadthallenparkplatz. Unter dem Motto "Mach laut, mach bunt, mach mit" ist der Jugendkirchentag bis Sonntag in der Stadt. Los geht's heute um 17 Uhr mit einem Open-Air-Gottesdienst auf dem Alsfeld der Marktplatz. Der Jugendkirchentag ist deutschlandweit einmalig. Die Evangelische Kirche in Hessen und Nassau organisiert ihn alle 2 Jahre. Tagestickets kosten 10 Euro.
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3: Ja, das ist den Nachmittag über jetzt ziemlich ungemütlich mit teils kräftigen Gewittern und Sturmböen. Richtung Abend lässt der Wind dann aber wieder nach. Morgen der Freitag, der wird sehr wechselhaft. Regen mit einzelnen Gewittern. Im Süden des FFH-Landes bleibt es aber größtenteils trocken. Und das alles bei Höchstwerten zwischen 18 und 21 Grad. Der FFH-Verkehrsservice geht schnell. Uns liegen nämlich aktuell keine Meldungen über Verkehrsstörungen vor. Gute Fahrt zusammen.
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3: Macht's euch schön an diesem Feiertag, auch wenn's jetzt nicht das beste Rausgehwetter ist, um's mal positiv zu verpacken. Da kann man daheim zum Beispiel wenigstens ja auch vielleicht mal das erledigen, was sowieso schon die ganze Zeit liegen geblieben ist. Oder statt was zu unternehmen, einfach auch mal den ganzen Tag über ohne schlechtes Gewissen auf die Couch. Ha. Schön. Und falls ihr wie ich auch gerade am Arbeiten seid, schön, dass wir den Nachmittag zusammen verbringen. Ich bin Marvin Ulrich. Genießt den Tag.

0: Fronleichnam mit Hitradio FFH. Es ist 12 nach 5 im FFH-Land. Genau jetzt will ich an euer Blut. Ja, richtig. Vielleicht habt ihr es diese Woche ja bei Evren schon gehört. Unsere Aktion Weiß für Rot heißt, am kommenden Dienstag spenden wir hier im Radio am Nachmittag in Echt Evren Blut. Gemeinsam mit dem DRK. Und dafür brauchen wir euch. Menschen, die live im Radio eben auch Blut spenden möchten. Ist total wichtig. Es rettet Leben. Und wenn ihr da mitmacht, bekommt ihr im Gegenzug von uns Tickets für unsere Megaparty Just White auf dem Hessentag in Fulda am 20. Juni. An der 069 1972 5 hat sich dafür auch Christoph Girschner aus Gießen gemeldet. Christoph, hast du denn schon Erfahrung mit Blutspenden?
1: Also bisher hatte ich, glaube ich, in meinem Leben auch nur einmal Blut gespendet, um mal meine Blutgruppe mal rauszufinden.
0: Okay, wie alt bist du, wenn ich fragen darf?
1: Ich bin vor kurzem jetzt 28 geworden.
0: 28, okay. Das heißt, du dürftest ja seit 10 Jahren spenden. Hat es vorher einfach für dich nicht gepasst oder hattest du Angst oder an was lag es, dass du noch nicht so oft Blutspenden warst?
1: Meistens die Motivation und auch manchmal die Zeitgründe. Mhm. Ich bin beruflich sehr viel unterwegs und da kam es dann halt leider nicht immer gelegen, dass ich dann zu gewissen Zeiten dann halt kann.
0: Und jetzt hast du ja gehört von der Evren, dass wir diese Aktion machen und hast dich daraufhin aber ja bei uns gemeldet. Hing es jetzt damit zusammen, dass du gerne mal wieder Blut spenden willst oder sind es die Just White Tickets?
1: Ehrlich gesagt, es sind die Just White Tickets, weil es ist ein guter Anreiz. Ich habe natürlich von dem Beitrag gehört gehabt wegen dem Blutspenden, als dann entsprechend das mit den Just White Tickets dann erwähnt wurde, war das ein deutlicher Anreiz, was dann gesagt hat, okay, nehmt so viel Blut, wie ihr braucht, ich will jetzt Just White Tickets.
0: Okay, also Christoph, dann sage ich dir, wie es ist. Du machst bei uns am Dienstag mit und bekommst auch dafür Just White Tickets.
1: Ja, nice, perfekt.
0: Vielen Dank dir fürs Mitmachen auf jeden Fall. Wir sehen und hören uns am kommenden Dienstag hier im FFH-Studio und bis dahin wünsche ich dir eine gute Zeit.
1: Danke, dir auch. Ciao, ciao.
0: Danke, ciao, ciao. Und habt ihr auch Lust drauf und sagt ihr hier, wisst ihr was? Blutspenden rettet Leben. Es gibt sowieso immer einen Riesenbedarf. Da will ich auch dabei sein. Dann meldet euch an der 069 19 72 5 und alle Infos dazu findet ihr auch auf ffh.de und in der App.
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0: falls ihr euch an diesem Feiertag irgendwie noch nicht so richtig bewegt habt, ich hätte jetzt was für euch, was da garantiert hilft. Das geht ordentlich vorwärts, kann man mal so ein bisschen sich zu abschütteln. Bibi Rexha, New Religion, in voller Länge gleich hier.
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0: Und das geht schnell, es liegen uns keine Meldungen über Verkehrsstörungen vor. Gute Fahrt!
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0: Mix. Alok und Khalid mit Dive Into Me.
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Einen lieben Gruß an alle, die gerade die Nase voll haben. Also nicht, weil ihr morgen am Brückentag arbeiten müsst, sondern weil ihr ja vielleicht auch gerade mit dem Heuschnupfen kämpft. Geht ja gerade so richtig rum im FFH-Land. Und da haben wir heute festgestellt, es gibt ja wirklich die unterschiedlichsten Niestypen. Jeder niest irgendwie anders. Da kennt ihr garantiert auch welche von. Hier zum Beispiel, das wäre die Spezies Opernsänger. Die bauen im Nieser quasi immer groß auf. Ja, oder der hier, die Hip-Hopper unter den Niesern, der Typ Beatbox. Habt ihr schon wen erkannt davon? Vielleicht ja bei dem hier, das kommt vor allem bei den Mädels, glaube ich, vor, das Chi. Klingt so schön vornehm, ne? Und dann gibt's natürlich auch die ganze Art. Die niesen nicht, die verjagen die Pollen und Viren mit Kung Fu. Also, Heuschnupfen ist wahnsinnig nervig und ihr seid nicht allein. Mich hat's genauso erwischt und ganz viele andere. Drücken wir uns einfach mal die Daumen, gell?

0: perfekte Musik für euren Abend hier im FFH Mix. Gleich mit einem absolut angesagten Hit von Clock Clock. Das ist Out of the Dark. Brandneu hört ihr gleich bei uns. Und ein richtiger Klassiker von The Spice Girls. Wannabe hört ihr bei uns noch vor 6.
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12: Lufthansa-Maschine in Frankfurt kippt um. Immer mehr Menschen shoppen online. Das Wetter, immer wieder Schauer und Gewitter.
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12: Ich bin Dominik Mildner, guten Abend. Mehrere Verletzte am Frankfurter Flughafen. Eine Maschine der Lufthansa ist umgekippt. Wie das Unternehmen mitteilt, stand die Boeing 787-9 Dreamliner an Terminal 1. FFH-Reporterin Ursula Winkler.
13: Der Flieger stand gerade in einer Parkposition und wurde vorbereitet für einen Langstreckenflug nach Los Angeles. Die Fluggastbrücke lag schon an den Türen an, gleich sollten die Passagiere boarden, aber urplötzlich lag das Flugzeug auf der Nase. Das Bugfahrwerk war einfach eingeklappt. Einige verletzte Bodenmitarbeiter und Crewmitglieder, die schon an Bord waren, wurden sofort medizinisch versorgt. Die Maschine ist beschädigt, der Flug wurde gestrichen. Wie es zu der Panne kam, ist noch unklar. Der Dreamliner gehört zu den modernsten Langstreckenjets der Lufthansa-Flotte.
12: Es gibt auch weiterhin keine Waffenruhe im Libanon. Die Hisbollah lehnt das Abkommen Israels mit der libanesischen Regierung ab. Eine einseitige Feuerpause komme einer Kapitulation gleich, so Hisbollah-Chef Naim Qassem. Die Miliz will weiterkämpfen, solange Israel das Land angreift. Der Ausbau von schnellem Internet kommt voran. Jeder zweite Haushalt in Deutschland hat laut dem Bundesdigitalministerium inzwischen Zugang zu einem Glasfaseranschluss. FFH-Reporter Thomas Brockt.
14: Das klingt erst einmal gut. Allerdings brauchen die Anschlüsse auch Nutzer. Und da hakt es noch. Obwohl die Kabel vor der Tür liegen, unterschreibt nur etwa jeder vierte Haushalt einen Glasfaservertrag. Für die Branche ein Problem, denn es wird zwar viel und teuer gebaut, die Einnahmen sind aber gering. Digitalminister Wildberger will den Ausbau trotzdem weiter beschleunigen. Unter anderem sollen die Anbieter mehr Rechte bekommen, um die Glasfaseranschlüsse bis in die Wohnungen zu verlegen.
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12: In Innenstädten wird gespart, aber im Netz, da sitzt das Geld lockerer. Der Handelsverband Deutschland erwartet, dass der Onlinehandel 2026 deutlich zu. Gespart, aber im Netz, da sitzt das Geld lockerer. Der Handelsverband Deutschland erwartet, dass der Onlinehandel 2026 deutlich zu.

0: ziemlich ungemütlich mit teils kräftigen Gewittern und Sturmböen. Richtung Abend lässt der Wind dann aber wieder nach. Morgen, der Freitag, der wird sehr wechselhaft. Regen mit einzelnen Gewittern. Im Süden des FFH-Landes bleibt es aber größtenteils trocken. Und das alles bei Höchstwerten zwischen 18 und 21 Grad. Der FFH-Verkehrsservice jetzt um kurz vor 6. Nur eine Meldung habe ich für euch von der A661 Oberursel in Richtung Egelsbach. Zwischen dem Bad Homburger Kreuz und Frankfurt-Eckenheim 3 Kilometer Stau in der Baustelle. Ich wünsche euch eine gute Fahrt und vor allem jetzt noch einen fantastischen Feiertag. Wir hören uns morgen Nachmittag wieder. Wenn ihr möchtet, würde mich sehr freuen. Ich bin Marvin Ulrich. Schönen Abend für euch.
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Clock Clock mit Out of the Dark. 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
1: 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Jennifer Lopez und David Guetta mit Save Me Tonight. 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
8: ICE muss bei Mainz evakuiert werden. Lebenslang für Todesfahrer von Magdeburg gefordert. Das Wetter, nachts wird der Regen weniger.
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8: Ich bin Dominik Mildner, guten Abend. Raus aus dem Zug, hieß es gestern Abend für fast 170 Fahrgäste eines ICE bei Mainz. Sie mussten evakuiert werden. Die Bahnstrecke in Richtung Köln war für mehrere Stunden gesperrt. FFH-Reporterin Maike Stolz, was ist da passiert?
9: Jemand versprüht wohl reizende Flüssigkeit im Zug, sagt die Bundespolizei. Ein Zugbegleiter verliert kurz das Bewusstsein. Fahrgäste werden nicht verletzt. Einer bekommt aber eine Panikattacke. Der Zug stoppt gegen 20 Uhr in Trächtingshausen. Alle müssen raus. Der ICE wird dann ohne Fahrgäste zur Reinigung gefahren. Wer da gesprüht hat und was das genau war, noch völlig unklar.
8: Ein Mann rast mit dem Auto über den Magdeburger Weihnachtsmarkt. 6 Menschen sterben, Hunderte werden verletzt. Im Prozess gegen den 50-jährigen Todesfahrer hat die Generalstaatsanwaltschaft lebenslang gefordert, inklusive anschließender Sicherheitsverwahrung. Morgen geht die Verhandlung weiter mit Plädoyers mehrerer Nebenkläger. Der Schauspieler Axel Schreiber ist tot. Bekannt wurde Schreiber mit der ARD-Serie Türkisch für Anfänger. Laut seiner Schauspielagentur starb der 49-Jährige gestern nach langer, schwerer Krebserkrankung. Zuvor hatten die Bild-Zeitung und Focus berichtet. Der FC Bayern München hat wohl Interesse an Nathaniel Brown von Eintracht Frankfurt. Laut Bild und Sky gibt es eine mündliche Einigung zwischen Brown und dem Rekordmeister. Im Raum steht eine Ablösesumme von rund 65 Millionen Euro. Offiziell bestätigt ist das aber nicht. Die Bundesliga-Handballer der HSG Wetzlar zittern weiter um den Klassenerhalt. Gestern hat Konkurrent Minden gegen den THW Kiel mit 34:30 gewonnen und ist damit wieder punktgleich mit der HSG Wetzlar. In wenigen Minuten sind die Mittelhessen für das vorletzte Saisonspiel zu Gast in Hamburg. FFH-Reporter David Bücker.
10: In Rüdesheim liegt bis Sonntag der Duft von Benzin in der Luft. Über 30.000 Biker und Rockfans feiern hier gemeinsam. Neben spektakulären Motorrädern gibt's Live-Musik von rund 30 Bands. Für Gänsehaut sorgt am Samstag die große Parade. Dann rollen tausende Harleys und Co. unter dem Jubel der Zuschauer durch das Rheintal. Das große Finale der Magic Bike ist ein Musikfeuerwerk vor der beleuchteten Brümserburg.
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8: Durch den Feiertagsabend ziehen sich noch Wolken und ein paar Schauer und Gewitter. Es wird dann aber langsam ruhiger. Und nachts sollten die Schauer abziehen und später lockern auch die Wolken auf. Die Temperaturen pendeln zwischen 12. Es wird dann aber langsam ruhiger. Und nachts sollten die Schauer abziehen und später lockern auch die Wolken auf. Die Temperaturen pendeln zwischen

0: Baustelle. Und die B45, Landkreis Offenbach. Eine Vollsperrung gibt es hier zwischen Niederroden und Rottgau-Jügesheim wegen eines Unfalls. Bitte umfahrt das Gebiet weiträumig. Allen da draußen eine gute Fahrt.
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11: Lufthansa-Maschine in Frankfurt kippt auf die Nase. Polizei stoppt Pizzadiebe auf der Autobahn. Das Wetter, nachts klart es auf.
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11: Ich bin Dominik Mildner, guten Abend. Mehrere Verletzte am Frankfurter Flughafen. Eine Maschine der Lufthansa ist vornüber gekippt. Wie das Unternehmen mitteilt, stand die Boeing 787-9 Dreamliner an Terminal 1. FFH-Reporterin Ursula Winkler.
12: Der Flieger stand gerade in einer Parkposition und wurde vorbereitet für einen Langstreckenflug nach Los Angeles. Die Fluggastbrücke lag schon an den Türen an, gleich sollten die Passagiere boarden, aber urplötzlich lag das Flugzeug auf der Nase. Das Bugfahrwerk war einfach eingeklappt. Einige verletzte Bodenmitarbeiter und Crewmitglieder, die schon an Bord waren, wurden sofort medizinisch versorgt. Die Maschine ist beschädigt, der Flug wurde gestrichen. Wie es zu der Panne kam, ist noch unklar. Der Dreamliner gehört zu den modernsten Langstreckenjets der Lufthansa-Flotte.
11: Die Pflegeversicherung soll für Kinderlose mehr Geld kosten. Für die geplante Reform will Gesundheitsministerin Wagen Ausgaben bremsen und Einnahmen erhöhen. Das geht aus einem Entwurf hervor. FFH-Reporter Thomas Thonfeld.
13: Die Zuzahlungen für die Versorgung in Pflegeheimen sollen langsamer ansteigen als bisher. Ein Sparziel 2,6 Milliarden Euro. Kinderlose sollen ab dem kommenden Jahr 0,1% mehr Beitrag zahlen. Außerdem geplant Einschränkungen bei der beitragsfreien Mitversicherung von Ehepartnern und eine höhere Einkommensgrenze, bis zu der Versicherungsbeiträge fällig werden. Für die häusliche Versorgung von Pflegebedürftigen soll ein Anspruch auf Pflegebegleitung kommen.
11: Das alte Atomkraftwerk in Biblis kann endgültig abgerissen werden. Das Bundesverwaltungsgericht hat die Revision vom Bund für Umwelt- und Naturschutz abgewiesen. Der hatte gegen die Abrissgenehmigung für den AKW-Block A geklagt. Wegen der Befürchtung, dabei könnte radioaktiv belastetes Material in die Umwelt gelangen. Fast Food zu wörtlich genommen. 3 junge Männer haben mit ihrem Pizzadiebstahl eine Verfolgungsjagd ausgelöst. Im rheinhessischen Gau Odernheim haben sie sich laut Polizei 3 unbezahlte Pizzen geschnappt und sind in ein Fluchtauto gesprungen. Weit gekommen sind sie aber nicht. Die Polizei konnte sie auf der Autobahn stoppen. Der sogenannte Frankfurter Fußballgott Alex Meyer hat ab der kommenden Saison einen neuen Job bei der Eintracht. Der bisherige U19-Coach rückt auf ins Trainerteam der A-Mannschaft und wird dort dem neuen Chefcoach Adi Hütter assistieren. Wie der Verein mitteilt, hat Meyer einen Vertrag bis 2029 unterschrieben.
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11: Durch den Feiertagsabend ziehen sich noch Wolken und ein paar Schauer und Gewitter. Es wird dann aber langsam ruhiger. Nachts sollten die Schauer abziehen und später lockern auch die Wolken auf. Die Temperaturen pendeln zwischen 12 und 7 Grad. Der Freitag wird wechselhaft mit 18 bis 21 Grad. Schauen wir auf die Straßen. Der FFH-Verkehrsservice hier aktuell mit der A5 Darmstadt Richtung Heidelberg. Zwischen Seeheim-Jugenheim und Zwingenberg gibt es eine ungesicherte Unfallstelle auf der linken Spur. Bitte fahrt hier besonders vorsichtig. Darmstadt Richtung Heidelberg. Zwischen Seeheim-Jugenheim und Zwingenberg gibt es eine ungesicherte Unfallstelle auf der linken Spur. Bitte fahrt hier besonders vorsichtig.

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6: Ich bin Dirk Zeitler. Die gesetzliche Pflegeversicherung steckt in chronischen Finanznöten. Bundesgesundheitsminister Wagen will das System stabilisieren. Jetzt liegt ein Reformkonzept auf dem Tisch.
7: Die meisten dieser Patente made in Germany werden in den USA kontrolliert. Aber auch China ist wohl ganz vorne mit dabei, wenn es darum geht, Know-how deutscher Unternehmen abzugreifen. Die Bundesrepublik sei deshalb gut beraten, mehr Unabhängigkeit in relevanten Technologiebereichen zu erzielen, gerade auch mit Blick auf die aktuellen geopolitischen Spannungen, heißt es in der Studie. Auch sollte hierzulande mehr in Forschung investiert werden, um international nicht den Anschluss zu verlieren. Katrin Müller, Nachrichtenredaktion.
6: Als Teil der Umsetzung einer Waffenruhe zwischen Israel und dem Libanon hat sich die israelische Armee aus dem libanesischen Grenzort Dibin zurückgezogen. Die libanesischen Streitkräfte bestätigten, dass sie in die Stadt eingerückt seien, nachdem das israelische Militär abgezogen sei. Spezialisierte Teams räumten im Gebiet zurückgelassene Blindgänger. Die israelische Armee äußerte sich zunächst nicht. Deutschland verliert nach einer Studie durch Firmenübernahmen zu viele Patente an Unternehmen in anderen Ländern. Fast jedes dritte transnationale Patent, das deutsche Unternehmen in den Jahren von 2000 bis 2022 hervorgebracht haben, landete in ausländischen Händen. Das zeigt eine Studie des Instituts der deutschen Wirtschaft im Auftrag der Bertelsmann Stiftung.
7: Die meisten dieser Patente made in Germany werden in den USA kontrolliert. Aber auch China ist wohl ganz vorne mit dabei, wenn es darum geht, Know-how deutscher Unternehmen abzugreifen. Die Bundesrepublik sei deshalb gut beraten, mehr Unabhängigkeit in relevanten Technologiebereichen zu erzielen, gerade auch mit Blick auf die aktuellen geopolitischen Spannungen, heißt es in der Studie. Auch sollte hierzulande mehr in Forschung investiert werden, um international nicht den Anschluss zu verlieren. Katrin Müller, Nachrichtenredaktion.
6: Nach einem Schaden an der Oberleitung stabilisiert sich der Bahnverkehr zwischen Hannover und Berlin schrittweise. Ein Teil der Reparaturarbeiten ist nach Angaben der Deutschen Bahn abgeschlossen. Fahrgäste müssen jedoch weiterhin mit Verzögerungen rechnen. Seit dem Morgen kommt es auf der Strecke zu Verspätungen und Ausfällen. Grund für die Probleme ist ein Oberleitungsschaden im Osten von Hannover. Die Bahn vermutet, dass Unbekannte dort Teile der Oberleitung gestohlen haben.
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8: Mit einer wichtigen Meldung von der A45 Dortmund Richtung Gießen. Da müsst ihr nämlich zwischen Wetzlar Ost und Wetzlar Süd besonders aufpassen, denn nach einem Unfall liegen hier Fahrzeugteile auf der Fahrbahn. Also bitte dort Fuß vom Gas nehmen und besonders vorsichtig fahren. Und auch noch eine kleine Wetterwarnung. Im gesamten FFH-Land müsst ihr gebietsweise mit kräftigem Regen rechnen. Dadurch besteht stellenweise Aquaplaningefahr. Also bitte auch hier entsprechend vorsichtig fahren. Ansonsten euch noch eine gute Weiterfahrt und einen entspannten Donnerstagabend.
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1: Ich bin Tine Klimach. Wie die Krankenversicherung steckt auch die Pflege in chronischen Finanznöten. Die schwarz-rote Koalition will gegensteuern. Jetzt wird das Reformkonzept konkreter. Heimbewohner, Gutverdiener und Menschen ohne Kinder müssen sich auf mehr Belastung einstellen. Der Spitzenverband der gesetzlichen Krankenversicherungen, der auch die Pflegekassen vertritt, warnte. Der Entwurf enthalte einige Instrumente, aber das Paket sei unausgewogen, so Oliver Blatt, Vorstandsvorsitzender des GEVK im ZDF.
2: Das Paket, das auf dem Tisch liegt, ist so nicht ausgewogen und nicht fair. Die Belastung ist zu stark für die Beitragszahlen und die Pflegebedürftigen und muss hin zu Bund und Ländern auf jeden Fall ausgewogener gestaltet werden.
1: Für das kommende Jahr wird ein Defizit der Pflegeversicherung von 7,6 Milliarden Euro erwartet. Hintergrund ist, dass die Pflegeversicherung anders als die gesetzliche Krankenversicherung nur einen Teil der Leistungen trägt. Der russische Präsident Putin hat seine Bereitschaft zum Dialog auch mit Europa zur Beendigung seines Krieges gegen die Ukraine bekräftigt. Als Vermittler kämen nur neutrale Leute in Frage, denen man vertrauen kann, sagte Putin bei einem Treffen mit Vertretern internationaler Nachrichtenagenturen in St. Petersburg. Wegen der Waffenlieferungen an die Ukraine kritisierte er Deutschland und Europa als nicht neutral. Bei einem Unfall mit einer Lufthansa-Maschine am Frankfurter Flughafen sind mehrere Mitarbeiter der Fluglinie verletzt worden. Lufthansa bestätigte, dass es am Mittag am Frankfurter Flughafen zu einem Vorfall kam.
3: Der Flieger stand gerade in einer Parkposition und wurde vorbereitet für einen Langstreckenflug nach Los Angeles. Die Fluggastbrücke lag schon an den Türen an, gleich sollten die Passagiere boarden, aber urplötzlich lag das Flugzeug auf der Nase. Das Bugfahrwerk war einfach eingeklappt. Einige verletzte Bodenmitarbeiter und Crewmitglieder, die schon an Bord waren, wurden sofort medizinisch versorgt. Die Maschine ist beschädigt, der Flug wurde gestrichen. Wie es zu der Panne kam, ist noch unklar. Der Dreamliner gehört zu den modernsten Langstreckenjets der Lufthansa-Flotte. Ursula Winkler, Nachrichtenredaktion.
1: Zum Sport. Eine Woche vor der Eröffnungsfeier der Fußball-Weltmeisterschaft in Mexiko-Stadt erlebt die mexikanische Hauptstadt eine Welle von Protesten. Wenn es keine Lösung gibt, wird der Ball nicht rollen, warnen streikende Lehrer, die bereits Straßen blockieren. In Mexiko werden insgesamt 13 der über 100 Spiele der WM ausgetragen. Rund um die Stadien sind Demonstrationen geplant. Das Wetter, die aktuelle Vorhersage des Deutschen Wetterdienstes. Nachts beruhigt sich das Wetter und die Gewitter lassen nach. Von den Alpen bis zur Lausitz kann es noch länger regnen. Mit Tiefstwerten von 14 bis 8 Grad. Tagsüber dann weiter wechselhaft. Ein Mix aus Sonne, Wolken und einzelnen Schauern. Im Norden sowie im östlichen Mittelgebirgsraum sind auch kurze Gewitter dabei. Mit Höchstwerten zwischen 18 und 22 Grad.
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4: Und zuerst direkt eine Gefahrenmeldung von der A5 Kassel Richtung Frankfurt. Zwischen dem Bad Homburger Kreuz und dem Nordwestkreuz Frankfurt liegen unbekannte Gegenstände auf der Fahrbahn. Also hier bitte ganz besonders vorsichtig fahren. Und auch noch einmal die A5, aber diesmal Richtung Kassel. Zwischen Friedberg und Obermörlen gibt es eine ungesicherte Unfallstelle. Also bitte hier mit möglichen Behinderungen rechnen und in dem Bereich besonders aufmerksam fahren. Ansonsten fahrt bitte vorsichtig und kommt sicher durch den Abend.
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Smith und Niall Horan mit Drive Safe. 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
1: Ich bin Tine Klimach. Zur finanziellen Stabilisierung der Pflegeversicherung soll nach Plänen von Gesundheitsministerin Wagen ein Paket mit Ausgabenbremsen und zusätzlichen Einnahmen kommen. So sind Änderungen bei den Zuschlägen für Heimbewohner vorgesehen und höhere Beiträge für Versicherte ohne Kinder.
2: Die Zuzahlungen für die Versorgung in Pflegeheimen sollen langsamer ansteigen als bisher. Einsparziel 2,6 Milliarden Euro. Kinderlose sollen ab dem kommenden Jahr 0,1% mehr Beitrag zahlen. Außerdem geplant Einschränkungen bei der beitragsfreien Mitversicherung von Ehepartnern und eine höhere Einkommensgrenze, bis zu der Versicherungsbeiträge fällig werden. Aus Berlin, Thomas Thonfeld.
1: Vor dem Hintergrund stockender US-amerikanischer Vermittlungen hat sich der ukrainische Präsident Selenskyj in einem offenen Brief an den russischen Staatschef Putin gewandt und direkte Friedensgespräche angeboten. Die Staatsführer sollten die Schlüsselfragen selbst besprechen, hieß es in dem Schreiben. Kiew und Moskau als Ort für die Unterredungen schloss Selenskyj dabei aus. Als Alternativen nannte er die Schweiz, die Türkei oder einen der arabischen Staaten. Der Tankrabatt geht in die zweite Halbzeit. Die befristete Steuersenkung auf Benzin und Diesel läuft Ende des Monats aus. Die Chefin des Verbraucherzentrale Bundesverbands, Ramona Popp, fordert deshalb weitere Entlastungen für private Haushalte.
3: Die Stromsteuer soll für alle Privathaushalte gesenkt werden. Das ist die Forderung der Verbraucherchefin. Das würde die Menschen dauerhaft entlasten und gleichzeitig die Abhängigkeit von fossilen Energien verringern, sagt sie. Union und SPD hatten eine solche Maßnahme im Koalitionsvertrag angekündigt, sie bisher aber nur für bestimmte Wirtschaftsbereiche umgesetzt. Laut einer Forsa-Umfrage hat eine große Mehrheit der Befragten ohnehin nicht das Gefühl, dass die bisherigen Maßnahmen ihren Alltag spürbar erleichtern. Zoe Tassovali, Redaktion.
1: In einem Prozess in Frankreich ist der in Deutschland bereits wegen dreifachen Kindsmords verurteilte sogenannte Maskenmann wegen eines weiteren Mordes zu lebenslanger Haft verurteilt worden. Das Gericht sprach den deutschen Serientäter Martin N. wegen des Mordes an dem damals 10-Jährigen schuldig. In Deutschland hatte er während fast 20 Jahren kleine Jungen missbraucht und 3 von ihnen ermordet. Der Pädagoge war in Norddeutschland nachts maskiert an die Betten dutzender Opfer getreten. Das Wetter, die aktuelle Vorhersage des Deutschen Wetterdienstes. Nachts beruhigt sich das Wetter und die Gewitter lassen nach. Von den Alpen bis zur Lausitz kann es noch länger regnen. Mit Tiefstwerten von 14 bis 8 Grad. Tagsüber dann weiter wechselhaft. Ein Mix aus Sonne, Wolken und einzelnen Schauern. Im Norden sowie im östlichen Mittelgebirgsraum sind auch kurze Gewitter dabei. Mit Höchstwerten zwischen 18 und 22 Grad.
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4: Mit sehr guten Nachrichten zum Verkehr. Aktuell sind keine Staus, Unfälle oder sonstige Behinderungen auf den Straßen im FFH-Land bekannt. Ich wünsche euch also eine gute Fahrt. Kund kommt sicher durch den Donnerstagabend.
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1: Ich bin Tine Klimach. Die gesetzliche Pflegeversicherung steckt in chronischen Finanznöten. Bundesgesundheitsministerin Nina Wagen will das System stabilisieren. Jetzt liegt ein Reformkonzept auf dem Tisch. Heimbewohner, Gutverdiener und Menschen ohne Kinder müssen sich auf Mehrbelastungen einstellen. Gesundheitsministerin Wagen verteidigte die Pflegepläne.
2: Wir haben jetzt einen Gesetzentwurf vorgelegt, der zum einen dafür sorgt, dass die Finanzen wieder stabilisiert werden, der aber zum anderen, das ist mir auch wichtig, dafür sorgt, dass sich die Versorgung für die Menschen auch verbessert.
1: Das neue Konzept zur Pflegeversicherung soll bis zur Sommerpause ins Kabinett kommen. Bisher konnte keine Waffenruhe im Libanon Frieden zwischen Israel und der Hisbollah schaffen. Jetzt hat die Hisbollah einen neuen Anlauf zurückgewiesen. Deren Chef lehnte vor allem Forderungen nach einer Entwaffnung ab.
3: Die Hisbollah habe niemanden zugesagt, auf Widerstand oder Vergeltung zu verzichten. So drückte sich ihr Generalsekretär aus. Solange die Angriffe Israels anhielten, werde die Organisation ihre militärischen Aktionen fortsetzen. Die jüngste Vereinbarung wurde zwischen Israel und dem Libanon getroffen, ohne Beteiligung der Hisbollah. Demnach soll die Miliz ihre Angriffe auf Israel einstellen und sich aus dem Südlibanon zurückziehen. Die Hisbollah will einer Waffenruhe erst zustimmen, wenn die israelischen Angriffe eingestellt werden. Bereits seit dem Morgen kam es im Libanon erneut zu mehreren Angriffen. Aus Beirut, Amira Rajab.
1: Boomende Aktienmärkte haben den Club der Dollarmillionäre kräftig wachsen lassen. Weltweit verfügten über 25 Millionen Menschen im vergangenen Jahr über ein anlagefähiges Vermögen von mindestens 1 Million Dollar. Das zeigt eine Analyse des Beratungsunternehmens Capgemini. Das seien fast 2 Millionen mehr als im Jahr davor. In Deutschland zählten rund 1,8 Millionen Menschen zu der Gruppe und damit über 11% mehr als ein Jahr davor. Die Entertainer Joko Winterscheid und Klaas Häufer-Umlauf haben ihre freie Sendezeit bei ProSieben genutzt, den Alltag an der ukrainischen Front aus Sicht Betroffener zu dokumentieren. Die eigentlich geplanten 15 Minuten Sendezeit, die die beiden bei ihrem Haussender ProSieben in einer Spielshow gewonnen hatten, wurden am Abend für den Film Joko und Klaas Live – Don't Look Back Away auf mehr als 3 Stunden verlängert. 6 Menschen, darunter ein Evakuierungshelfer und ein Polizist, erzählen und zeigen das Grauen des mittlerweile mehr als 1500 Tage dauernden Krieges. Das Wetter, die aktuelle Vorhersage des Deutschen Wetterdienstes. Nachts beruhigt sich das Wetter und die Gewitter lassen nach. Von den Alpen bis zur Lausitz kann es noch länger regnen. Mit Tiefstwerten von 14 bis 8 Grad. Tagsüber dann weiter wechselhaft. Ein Mix aus Sonne, Wolken und einzelnen Schauern. Im Norden sowie im östlichen Mittelgebirgsraum sind auch kurze Gewitter dabei. Mit Höchstwerten zwischen 18 und 22 Grad.
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4: Uns liegen im Moment keine Meldungen über Verkehrsstörungen vor. Wir wünschen eine gute Fahrt.
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Tiffany Harris mit Vertigo. 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
1: Ich bin Tine Klimach. Kreml-Chef Putin hat die Warnungen vor einem womöglich baldigen Angriff Moskaus auf ein NATO-Land als Unsinn zurückgewiesen. Es sei eine bewusste Provokation, sagte Putin bei einem Treffen mit Vertretern großer internationaler Nachrichtenagenturen.
2: Putin warf dem Westen Desinformation vor, es gehe nur darum, vor den Bürgern höhere Verteidigungsausgaben zu rechtfertigen. Klar ist aber auch, dass Putin mit seinem Angriffskrieg gegen die Ukraine jedwedes Vertrauen im Westen verspielt hat. Bei dem Treffen hier in St. Petersburg mit Journalisten kritisierte er vor allem Deutschland für seine Waffenlieferungen an die Ukraine. Und er lobte die AfD, deren Vertreter sich hier beim Wirtschaftsforum für eine Wiederaufnahme von Gaslieferungen an Deutschland einsetzen. Putin sagte, dass Russland sofort wieder liefern könne. Aus St. Petersburg, Ulf Mauder.
1: Unionsfraktionschef Jens Spahn hat Gesundheitsministerin Wagen gegen Kritik an ihren Plänen zur finanziellen Stabilisierung der Pflegeversicherung verteidigt. Es sei ein notwendiger Schritt, sagte Spahn im ARD-Interview der Woche. Pflegeversicherung wie Krankenversicherung seien schlicht pleite. Nach den neuen Gesetzesplänen müssen sich Heimbewohner, Gutverdiener und Menschen ohne Kinder auf Mehrbelastungen einstellen. Sozialverbände kritisieren die Pläne scharf. Mit Streiks im Einzelhandel will die Gewerkschaft Verdi auch heute Druck in den laufenden Tarifverhandlungen machen. In verschiedenen Städten wie Berlin, Erfurt, Ingolstadt oder Saarbrücken sind Kundgebungen geplant. Für Kunden erwartet der Handelsverband keine großen Auswirkungen.
3: Ein Kompromiss im Tarifstreit ist weiter nicht in Sicht. Verdi fordert 7% mehr Geld für die Beschäftigten im Handel. Die Angebote der Arbeitgeber liegen noch deutlich darunter, auch wegen längerer Laufzeiten. Die Gewerkschaft spricht von einer Frechheit, zumal es den Konzern wirtschaftlich hervorragend gehe. Viele Beschäftigte wüssten aber gar nicht mehr, wie sie ihr tägliches Leben finanzieren sollen. Vor allem auch im Einzelhandel, wo besonders viele in Teilzeit arbeiten. Aus Berlin, Thomas Brockt.
1: Die Obduktion des als Temi bekannten Buckelwals auf dem Strand der dänischen Insel Anholt ist in den späten Abendstunden beendet worden. Eine klare Todesursache konnte das Expertenteam bei den Untersuchungen zunächst nicht feststellen. Etwa eine Verletzung sei nicht zu erkennen gewesen, hieß es. Klar ist nun auch, dass das Tier, wie bereits vermutet, ein Weibchen ist. Die Ergebnisse der entnommenen Proben werden erst in ein paar Monaten erwartet. Das Wetter, die aktuelle Vorhersage des Deutschen Wetterdienstes. Nachts beruhigt sich das Wetter und die Gewitter lassen nach. Von den Alpen bis zur Lausitz kann es noch länger regnen. Mit Tiefstwerten von 14 bis 8 Grad. Tagsüber dann weiter wechselhaft. Ein Mix aus Sonne, Wolken und einzelnen Schauern. Im Norden sowie im östlichen Mittelgebirgsraum sind auch kurze Gewitter dabei. Mit Höchstwerten zwischen 18 und 22 Grad.
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4: Im Moment gibt es keine Meldung über Verkehrsstörungen. Wir wünschen noch eine gute Fahrt.
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Moskenner mit Rhythm Unknown. 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
1: Ich bin Tine Klimach. Beim Internationalen Wirtschaftsforum in St. Petersburg hat der russische Präsident Putin eine Pressekonferenz für ausländische Nachrichtenagenturen gegeben. In seinen Antworten zeigt er sich für seinen Krieg gegen die Ukraine weiter siegesgewiss. Parallel dazu hat ihm der ukrainische Präsident Selenskyj in einem offenen Brief direkte Friedensgespräche in einem Drittstaat angeboten. Als Antwort wiederholte der Kreml nur sein altes Angebot für Verhandlungen in Moskau. Die Leistungskürzungen in Deutschland für abgelehnte Asylbewerber verstoßen gegen EU-Recht. Grundlegende Leistungen wie Kleidung und Haushaltsprodukte dürften auch Asylbewerbern, für die ein anderes EU-Land zuständig ist, nicht gestrichen werden. Das hat der Europäische Gerichtshof entschieden.
2: Das Urteil des EuGH lässt noch Fragen offen. Einerseits stellte es klar, dass Leistungseinschränkungen für abgelehnte Asylbewerber nicht zu weit gehen dürfen. Es ging um einen Afghanen, dem der Landkreis Schweinfurt einige Leistungen gestrichen hatte, weil dieser eigentlich in Rumänien hätte Asyl beantragen müssen. Andererseits wird dieses alte Recht in wenigen Tagen von neuem EU-Recht abgelöst. Und das erlaubt sogar die vollständige Streichung von Sozialleistungen, wenn dafür eigentlich ein anderer Staat zahlen müsste. Aus Brüssel, Dieter Ebeling.
1: Ein Zollbeamter, ein Polizist und zwei weitere Männer sollen mit Drogen im Wert von mindestens 500.000 Euro im Darknet gehandelt haben. Das teilte die Generalstaatsanwaltschaft Oldenburg mit. Die drei mutmaßlichen Haupttäter sitzen in Untersuchungshaft.
3: Im ganz großen Stil sollen die Männer jahrelang Cannabis, Amphetamine, Kokain und Ecstasy vertickt haben. Verkauft wurden die Drogen im Darknet und über Messenger-Dienste gegen Kryptowährung. Den Vorwürfen nach war die Arbeitsteilung klar geregelt. Demnach beschaffte der Zollbeamte die Drogen, ein Komplize verpackte und verschickte sie und ein weiterer kassierte das Geld. Ein Polizist soll ihnen geholfen haben. Er wird der Beihilfe verdächtigt. Bei Durchsuchungen in 10 Objekten fanden die Ermittler kiloweise Drogen und Bargeld im hohen 5-stelligen Bereich. Ursula Winkler, Nachrichtenredaktion.
1: Zum Sport. Deutschlands WM-Gruppengegner Elfenbeinküste hat mit Favorit Frankreich eine bittere Testspielniederlage zugefügt. Das Team um Superstar Kylian Mbappé verlor vor den heimischen Fans in Nantes mit 1:2 gegen das Team der Elfenbeinküste. Das Wetter, die Vorhersage des deutschen Wetterdienstes. Mal Sonne, mal Schauer und auch Gewitter. Es bleibt weiter wechselhaft. Während es im Süden oft freundlich und trocken ist, ziehen im Norden und in den östlichen Mittelgebirgen einzelne Schauer sowie örtlich kräftige Gewitter durch. Mit Höchstwerten zwischen 18 und 22 Grad heute. Ähnlich auch der Stadt ins Wochenende. Wolken und Regen, teils Gewitter an den Alpen. Im Osten sowie später auch im Süden teils heiter und trocken. Das Ganze mit bis zu 25 Grad in der Spitze.
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4: Im Moment gibt es keine Meldung über Verkehrsstörung. Wir wünschen noch eine gute Fahrt.
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